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6: Im Studio ist Michael Miem. Nahe dem Frankfurter Hauptbahnhof hat die Polizei auf einen Mann geschossen und ihn dabei verletzt. Nach Angaben des Hessischen Landeskriminalamts soll der Mann während einer Kontrolle einen Beamten mit einem spitzen Gegenstand angegriffen und verletzt haben. Daraufhin setzte ein Polizist seine Dienstwaffe ein. Der Verletzte blieb bei Bewusstsein und wurde zur Behandlung in ein Krankenhaus gebracht. Die Hintergründe des Vorfalls werden nun untersucht. Rund zwei Wochen vor dem NATO-Gipfel in der Türkei kommen die Staats- und Regierungschefs von 5 einflussreichen europäischen Bündnisstaaten in Berlin zusammen. Auf Einladung von Bundeskanzler Merz stehen dabei mehrere sicherheitspolitische Themen auf der Agenda. Im Mittelpunkt stehen die weitere Unterstützung der Ukraine, mögliche Beiträge Europas zur Lösung des Konflikts mit dem Iran sowie die Frage, wie die Lasten innerhalb der NATO künftig gerechter verteilt werden können. Ralf Stegner vom Auswärtigen Ausschuss auffällt.
7: Der Versuch, europäische Gemeinsamkeit zu organisieren und darüber hinaus möglichst viel gemeinsame Positionen zu entwickeln mit unseren Verbündeten, der muss immer wieder neu gemacht werden. Dass der Bundeskanzler das macht, ist gut. Schwierig genug und ein bisschen schwer zu beurteilen ist ja immer auch, was der amerikanische Präsident tut. Also insofern bleibt das eine große Herausforderung. Es wird am Ende zu einer diplomatischen Lösung kommen müssen.
6: Das Treffen gilt als wichtige Vorbereitung auf den bevorstehenden Gipfel. Die Zukunft der Minijobs steht zunehmend zur Diskussion. Fast 7 Millionen Menschen arbeiten in Deutschland in einem geringfügigen Beschäftigungsverhältnis. Die meisten von ihnen besitzen die deutsche Staatsangehörigkeit. Lange galten Minijobs als Sprungbrett in reguläre Beschäftigung. Inzwischen werden sie von Wissenschaftlern und Politikern deutlich kritischer bewertet. Nach den Vorschlägen der Rentenkommission sollen Minijobs künftig stärker in die gesetzliche Rentenversicherung eingebunden werden. Ziel ist es, Altersarmut vorzubeugen und die soziale Absicherung zu verbessern. Nach dem Absturz eines Kleinflugzeugs in Mittelhessen mit 2 Todesopfern laufen die Ermittlungen zur Unglücksursache. Nach Angaben der Polizei starben der 69-jährige Pilot und sein 56-jähriger Begleiter. Die Propellermaschine stürzte neben der Start- und Landebahn des Segelflugplatzes auf ein Feld.
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8: In der Wetterredaktion ist Luisa Walpert. Deutschland erlebt zum Wochenende eine Phase mit viel Sonne und extremer Hitze. Der Tag startet verbreitet trocken, bevor sich im Westen und Südwesten einzelne kräftige Gewitter entwickeln. Die Temperaturen steigen auf 31 bis 38 und örtlich sogar auf bis zu über 40 Grad. Der Wind weht meist schwach bis mäßig und kann in Gewitternähe stark auffrischen. In der Nacht ziehen vor allem im Westen und Nordwesten weitere kräftige Gewitter durch. Die Tiefstwerte liegen zwischen 16 und 25 Grad. Am Wochenende setzt sich die große Hitze mit einem Maximum an Sonnenstunden fort. Vor allem zum Nachmittag und Abend bilden sich örtlich aber auch kräftige Gewitter mit Unwettergefahr. Der Beginn der neuen Woche bringt voraussichtlich eine Fortsetzung der heißen und schwülen Wetterlage mit einzelnen Gewittern.
5: So viel zu den Nachrichten und dem Wetter. Wir wünschen allen Hörern weiterhin viel Spaß bei Fantastic Radio.
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6: Im Studio ist Michael Miem. Nahe dem Frankfurter Hauptbahnhof hat die Polizei auf einen Mann geschossen und ihn dabei verletzt. Nach Angaben des Hessischen Landeskriminalamts soll der Mann während einer Kontrolle einen Beamten mit einem spitzen Gegenstand angegriffen und verletzt haben. Daraufhin setzte ein Polizist seine Dienstwaffe ein. Der Verletzte blieb bei Bewusstsein und wurde zur Behandlung in ein Krankenhaus gebracht. Die Hintergründe des Vorfalls werden nun untersucht. Rund zwei Wochen vor dem NATO-Gipfel in der Türkei kommen die Staats- und Regierungschefs von 5 einflussreichen europäischen Bündnisstaaten in Berlin zusammen. Auf Einladung von Bundeskanzler Merz stehen dabei mehrere sicherheitspolitische Themen auf der Agenda. Im Mittelpunkt stehen die weitere Unterstützung der Ukraine, mögliche Beiträge Europas zur Lösung des Konflikts mit dem Iran sowie die Frage, wie die Lasten innerhalb der NATO künftig gerechter verteilt werden können. Ralf Stegner vom Auswärtigen Ausschuss auffällt.
7: Der Versuch, europäische Gemeinsamkeit zu organisieren und darüber hinaus möglichst viel gemeinsame Positionen zu entwickeln mit unseren Verbündeten, der muss immer wieder neu gemacht werden. Dass der Bundeskanzler das macht, ist gut. Schwierig genug und ein bisschen schwer zu beurteilen ist ja immer auch, was der amerikanische Präsident tut. Also insofern bleibt das eine große Herausforderung. Es wird am Ende zu einer diplomatischen Lösung kommen müssen.
6: Das Treffen gilt als wichtige Vorbereitung auf den bevorstehenden Gipfel. Die Zukunft der Minijobs steht zunehmend zur Diskussion. Fast 7 Millionen Menschen arbeiten in Deutschland in einem geringfügigen Beschäftigungsverhältnis. Die meisten von ihnen besitzen die deutsche Staatsangehörigkeit. Lange galten Minijobs als Sprungbrett in reguläre Beschäftigung. Inzwischen werden sie von Wissenschaftlern und Politikern deutlich kritischer bewertet. Nach den Vorschlägen der Rentenkommission sollen Minijobs künftig stärker in die gesetzliche Rentenversicherung eingebunden werden. Ziel ist es, Altersarmut vorzubeugen und die soziale Absicherung zu verbessern. Nach dem Absturz eines Kleinflugzeugs in Mittelhessen mit 2 Todesopfern laufen die Ermittlungen zur Unglücksursache. Nach Angaben der Polizei starben der 69-jährige Pilot und sein 56-jähriger Begleiter. Die Propellermaschine stürzte neben der Start- und Landebahn des Segelflugplatzes auf ein Feld.
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8: In der Wetterredaktion ist Luisa Walpert. Deutschland erlebt zum Wochenende eine Phase mit viel Sonne und extremer Hitze. Der Tag startet verbreitet trocken, bevor sich im Westen und Südwesten einzelne kräftige Gewitter entwickeln. Die Temperaturen steigen auf 31 bis 38 und örtlich sogar auf bis zu über 40 Grad. Der Wind weht meist schwach bis mäßig und kann in Gewitternähe stark auffrischen. In der Nacht ziehen vor allem im Westen und Nordwesten weitere kräftige Gewitter durch. Die Tiefstwerte liegen zwischen 16 und 25 Grad. Am Wochenende setzt sich die große Hitze mit einem Maximum an Sonnenstunden fort. Vor allem zum Nachmittag und Abend bilden sich örtlich aber auch kräftige Gewitter mit Unwettergefahr. Der Beginn der neuen Woche bringt voraussichtlich eine Fortsetzung der heißen und schwülen Wetterlage mit einzelnen Gewittern.
5: So viel zu den Nachrichten und dem Wetter. Wir wünschen allen Hörern weiterhin viel Spaß bei Fantastic Radio.
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6: Im Studio ist Michael Miem. Nahe dem Frankfurter Hauptbahnhof hat die Polizei auf einen Mann geschossen und ihn dabei verletzt. Nach Angaben des Hessischen Landeskriminalamts soll der Mann während einer Kontrolle einen Beamten mit einem spitzen Gegenstand angegriffen und verletzt haben. Daraufhin setzte ein Polizist seine Dienstwaffe ein. Der Verletzte blieb bei Bewusstsein und wurde zur Behandlung in ein Krankenhaus gebracht. Die Hintergründe des Vorfalls werden nun untersucht. Rund zwei Wochen vor dem NATO-Gipfel in der Türkei kommen die Staats- und Regierungschefs von fünf einflussreichen europäischen Bündnisstaaten in Berlin zusammen. Auf Einladung von Bundeskanzler Merz stehen dabei mehrere sicherheitspolitische Themen auf der Agenda. Im Mittelpunkt stehen die weitere Unterstützung der Ukraine, mögliche Beiträge Europas zur Lösung des Konflikts mit dem Iran sowie die Frage, wie die Lasten innerhalb der NATO künftig gerechter verteilt werden können. Ralf Stegner vom Auswärtigen Ausschuss auf Welt.
7: Der Versuch, europäische Gemeinsamkeit zu organisieren und darüber hinaus möglichst viel gemeinsame Positionen zu entwickeln mit unseren Verbündeten, der muss immer wieder neu gemacht werden. Dass der Bundeskanzler das macht, ist gut. Schwierig genug und ein bisschen schwer zu beurteilen ist ja immer auch, was der amerikanische Präsident tut. Also insofern bleibt das eine große Herausforderung. Das wird am Ende zu einer diplomatischen Lösung kommen müssen.
6: Das Treffen gilt als wichtige Vorbereitung auf den bevorstehenden Gipfel. Die Zukunft der Minijobs steht zunehmend zur Diskussion. Fast 7 Millionen Menschen arbeiten in Deutschland in einem geringfügigen Beschäftigungsverhältnis. Die meisten von ihnen besitzen die deutsche Staatsangehörigkeit. Lange galten Minijobs als Sprungbrett in reguläre Beschäftigung. Inzwischen werden sie von Wissenschaftlern und Politikern deutlich kritischer bewertet. Nach den Vorschlägen der Rentenkommission sollen Minijobs künftig stärker in die gesetzliche Rentenversicherung eingebunden werden. Ziel ist es, Altersarmut vorzubeugen und die soziale Absicherung zu verbessern. Nach dem Absturz eines Kleinflugzeugs in Mittelhessen mit 2 Todesopfern laufen die Ermittlungen zur Unglücksursache. Nach Angaben der Polizei starben der 69-jährige Pilot und sein 56-jähriger Begleiter. Die Propellermaschine stürzte neben der Start- und Landebahn des Segelflugplatzes auf ein Feld.
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8: In der Wetterredaktion ist Luisa Walpert. Deutschland erlebt zum Wochenende eine Phase mit viel Sonne und extremer Hitze. Der Tag startet verbreitet trocken, bevor sich im Westen und Südwesten einzelne kräftige Gewitter entwickeln. Die Temperaturen steigen auf 31 bis 38 und örtlich sogar auf bis zu über 40 Grad. Der Wind weht meist schwach bis mäßig und kann in Gewitternähe stark auffrischen. In der Nacht ziehen vor allem im Westen und Nordwesten weitere kräftige Gewitter durch. Die Tiefstwerte liegen zwischen 16 und 25 Grad. Am Wochenende setzt sich die große Hitze mit einem Maximum an Sonnenstunden fort. Vor allem zum Nachmittag und Abend bilden sich örtlich aber auch kräftige Gewitter mit Unwettergefahr. Der Beginn der neuen Woche bringt voraussichtlich eine Fortsetzung der heißen und schwülen Wetterlage mit einzelnen Gewittern.
5: So viel zu den Nachrichten und dem Wetter. Wir wünschen allen Hörern weiterhin viel Spaß bei Fantastic Radio.
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5: Im Studio ist Michael Miem. Nahe dem Frankfurter Hauptbahnhof hat die Polizei auf einen Mann geschossen und ihn dabei verletzt. Nach Angaben des Hessischen Landeskriminalamts soll der Mann während einer Kontrolle einen Beamten mit einem spitzen Gegenstand angegriffen und verletzt haben. Daraufhin setzte ein Polizist seine Dienstwaffe ein. Der Verletzte blieb bei Bewusstsein und wurde zur Behandlung in ein Krankenhaus gebracht. Die Hintergründe des Vorfalls werden nun untersucht. Rund zwei Wochen vor dem NATO-Gipfel in der Türkei kommen die Staats- und Regierungschefs von 5 einflussreichen europäischen Bündnisstaaten in Berlin zusammen. Auf Einladung von Bundeskanzler Merz stehen dabei mehrere sicherheitspolitische Themen auf der Agenda. Im Mittelpunkt stehen die weitere Unterstützung der Ukraine, mögliche Beiträge Europas zur Lösung des Konflikts mit dem Iran sowie die Frage, wie die Lasten innerhalb der NATO künftig gerechter verteilt werden können. Ralf Stegner vom Auswärtigen Ausschuss auffällt.
6: Der Versuch, europäische Gemeinsamkeit zu organisieren und darüber hinaus möglichst viel gemeinsame Positionen zu entwickeln mit unseren Verbündeten, der muss immer wieder neu gemacht werden. Dass der Bundeskanzler das macht, ist gut. Schwierig genug und ein bisschen schwer zu beurteilen ist ja immer auch, was der amerikanische Präsident tut. Also insofern bleibt das eine große Herausforderung. Es wird am Ende zu einer diplomatischen Lösung kommen müssen.
5: Das Treffen gilt als wichtige Vorbereitung auf den bevorstehenden Gipfel. Die Zukunft der Minijobs steht zunehmend zur Diskussion. Fast 7 Millionen Menschen arbeiten in Deutschland in einem geringfügigen Beschäftigungsverhältnis. Die meisten von ihnen besitzen die deutsche Staatsangehörigkeit. Lange galten Minijobs als Sprungbrett in reguläre Beschäftigung. Inzwischen werden sie von Wissenschaftlern und Politikern deutlich kritischer bewertet. Nach den Vorschlägen der Rentenkommission sollen Minijobs künftig stärker in die gesetzliche Rentenversicherung eingebunden werden. Ziel ist es, Altersarmut vorzubeugen und die soziale Absicherung zu verbessern. Nach dem Absturz eines Kleinflugzeugs in Mittelhessen mit 2 Todesopfern laufen die Ermittlungen zur Unglücksursache. Nach Angaben der Polizei starben der 69-jährige Pilot und sein 56-jähriger Begleiter. Die Propellermaschine stürzte neben der Start- und Landebahn des Segelflugplatzes auf ein Feld.
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7: In der Wetterredaktion ist Luisa Walpert. Deutschland erlebt zum Wochenende eine Phase mit viel Sonne und extremer Hitze. Der Tag startet verbreitet trocken, bevor sich im Westen und Südwesten einzelne kräftige Gewitter entwickeln. Die Temperaturen steigen auf 31 bis 38 und örtlich sogar auf bis zu über 40 Grad. Der Wind weht meist schwach bis mäßig und kann in Gewitternähe stark auffrischen. In der Nacht ziehen vor allem im Westen und Nordwesten weitere kräftige Gewitter durch. Die Tiefstwerte liegen zwischen 16 und 25 Grad. Am Wochenende setzt sich die große Hitze mit einem Maximum an Sonnenstunden fort. Vor allem zum Nachmittag und Abend bilden sich örtlich aber auch kräftige Gewitter mit Unwettergefahr. Der Beginn der neuen Woche bringt voraussichtlich eine Fortsetzung der heißen und schwülen Wetterlage mit einzelnen Gewittern.
4: So viel zu den Nachrichten und dem Wetter. Wir wünschen allen Hörern weiterhin viel Spaß bei Fantastic Radio.
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6: Im Studio ist Michael Miem. Nahe dem Frankfurter Hauptbahnhof hat die Polizei auf einen Mann geschossen und ihn dabei verletzt. Nach Angaben des Hessischen Landeskriminalamts soll der Mann während einer Kontrolle einen Beamten mit einem spitzen Gegenstand angegriffen und verletzt haben. Daraufhin setzte ein Polizist seine Dienstwaffe ein. Der Verletzte blieb bei Bewusstsein und wurde zur Behandlung in ein Krankenhaus gebracht. Die Hintergründe des Vorfalls werden nun untersucht. Rund zwei Wochen vor dem NATO-Gipfel in der Türkei kommen die Staats- und Regierungschefs von fünf einflussreichen europäischen Bündnisstaaten in Berlin zusammen. Auf Einladung von Bundeskanzler Merz stehen dabei mehrere sicherheitspolitische Themen auf der Agenda. Im Mittelpunkt stehen die weitere Unterstützung der Ukraine, mögliche Beiträge Europas zur Lösung des Konflikts mit dem Iran sowie die Frage, wie die Lasten innerhalb der NATO künftig gerechter verteilt werden können. Ralf Stegner vom Auswärtigen Ausschuss auf Welt.
7: Der Versuch, europäische Gemeinsamkeit zu organisieren und darüber hinaus möglichst viel gemeinsame Positionen zu entwickeln mit unseren Verbündeten, der muss immer wieder neu gemacht werden. Dass der Bundeskanzler das macht, ist gut. Schwierig genug und ein bisschen schwer zu beurteilen ist ja immer auch, was der amerikanische Präsident tut. Also insofern bleibt das eine große Herausforderung. Das wird am Ende zu einer diplomatischen Lösung kommen müssen.
6: Das Treffen gilt als wichtige Vorbereitung auf den bevorstehenden Gipfel. Die Zukunft der Minijobs steht zunehmend zur Diskussion. Fast 7 Millionen Menschen arbeiten in Deutschland in einem geringfügigen Beschäftigungsverhältnis. Die meisten von ihnen besitzen die deutsche Staatsangehörigkeit. Lange galten Minijobs als Sprungbrett in reguläre Beschäftigung. Inzwischen werden sie von Wissenschaftlern und Politikern deutlich kritischer bewertet. Nach den Vorschlägen der Rentenkommission sollen Minijobs künftig stärker in die gesetzliche Rentenversicherung eingebunden werden. Ziel ist es, Altersarmut vorzubeugen und die soziale Absicherung zu verbessern. Nach dem Absturz eines Kleinflugzeugs in Mittelhessen mit zwei Todesopfern laufen die Ermittlungen zur Unglücksursache. Nach Angaben der Polizei starben der 69-jährige Pilot und sein 56-jähriger Begleiter. Die Propellermaschine stürzte neben der Start- und Landebahn des Segelflugplatzes auf ein Feld.
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8: In der Wetterredaktion ist Luisa Walpert. Deutschland erlebt zum Wochenende eine Phase mit viel Sonne und extremer Hitze. Der Tag startet verbreitet trocken, bevor sich im Westen und Südwesten einzelne kräftige Gewitter entwickeln. Die Temperaturen steigen auf 31 bis 38 und örtlich sogar auf bis zu über 40 Grad. Der Wind weht meist schwach bis mäßig und kann in Gewitternähe stark auffrischen. In der Nacht ziehen vor allem im Westen und Nordwesten weitere kräftige Gewitter durch. Die Tiefstwerte liegen zwischen 16 und 25 Grad. Am Wochenende setzt sich die große Hitze mit einem Maximum an Sonnenstunden fort. Vor allem zum Nachmittag und Abend bilden sich örtlich aber auch kräftige Gewitter mit Unwettergefahr. Der Beginn der neuen Woche bringt voraussichtlich eine Fortsetzung der heißen und schwülen Wetterlage mit einzelnen Gewittern.
5: So viel zu den Nachrichten und dem Wetter. Wir wünschen allen Hörern weiterhin viel Spaß bei Fantastic Radio.
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6: Ich bin Michael Mien. Fachleute sehen den aktuellen Klimawandel als entscheidenden Faktor für die derzeitige Hitzewelle in Frankreich, Deutschland und anderen Teilen Westeuropas. Zwar seien die grundlegenden Wetterlagen nicht ungewöhnlich, erklärten Forscher eines Klimaprojekts, doch die Temperaturen lägen durch den menschengemachten Klimawandel teils um bis zu 4 Grad höher als ohne diese Entwicklung, hieß es weiter. Trotz des Rahmenabkommens zur Beendigung des Konflikts mit dem Iran stauen sich im Persischen Golf nach Einschätzung der Allianz weiterhin rund 1150 Schiffe.
7: Der Versicherer beziffert den Wert der blockierten Schiffe und ihrer Ladung auf etwa 125 Milliarden Dollar. Selbst bei einer raschen Normalisierung der Lage dürfte es mehrere Wochen dauern, bis sich der Rückstau aufgelöst hat. Experten sprechen von erheblichen Folgen für die internationale Schifffahrt und den Welthandel.
6: In der Debatte um den Umgang von Kindern und Jugendlichen mit sozialen Netzwerken liegen der Bundesregierung neue Handlungsempfehlungen vor. Inhaltlich geht es dabei auch um mögliche Altersgrenzen oder Einschränkungen bei der Nutzung sozialer Medien, wie sie bereits in Ländern wie Australien oder in Plänen in Großbritannien und Frankreich diskutiert werden. Ob und in welcher Form solche Maßnahmen in Deutschland umgesetzt werden, ist allerdings offen. Auch weil die Regierungsparteien bislang keine gemeinsame Linie gefunden haben. AfD-Chefin Weidel hat die Vorschläge der Rentenkommission teilweise scharf kritisiert und sie als Zumutungen bezeichnet. Gleichzeitig erkennt sie nach eigenen Worten auch einzelne positive Elemente in den Empfehlungen. Besonders hebt sie hervor, dass ein Rentenniveau von rund 70% diskutiert wird, eine Forderung, die die AfD nach ihrer Darstellung bereits seit Jahren erhebt. Damit sei zumindest ein Teil der Vorschläge grundsätzlich richtig und auch realisierbar, sagte Weidel vor einer Fraktionssitzung in Berlin. Die Beschäftigung im Bereich der erneuerbaren Energien hat in Deutschland einen neuen Höchststand erreicht. Nach einer Studie waren im vergangenen Jahr rund 436.000 Menschen in der Branche tätig, ein Plus von etwa 4% gegenüber dem bisherigen Rekordjahr 2023. Entscheidend für die weitere Beschäftigungsentwicklung seien vor allem Investitionen und die industrielle Wertschöpfung im Inland, etwa bei Windkraft, Wärmepumpen und in anderen Schlüsseltechnologien.
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8: In der Wetterredaktion ist Luisa Walpert. Deutschland erlebt zum Wochenende eine Phase mit viel Sonne und extremer Hitze. Der Tag startet verbreitet trocken, bevor sich im Westen und Südwesten einzelne kräftige Gewitter entwickeln. Die Temperaturen steigen auf 31 bis 38 und örtlich sogar auf bis zu über 40 Grad. Der Wind weht meist schwach bis mäßig und kann in Gewitternähe stark auffrischen. In der Nacht ziehen vor allem im Westen und Nordwesten weitere kräftige Gewitter durch. Die Tiefstwerte liegen zwischen 16 und 25 Grad. Am Wochenende setzt sich die große Hitze mit einem Maximum an Sonnenstunden fort. Vor allem zum Nachmittag und Abend bilden sich örtlich aber auch kräftige Gewitter mit Unwettergefahr. Der Beginn der neuen Woche bringt voraussichtlich eine Fortsetzung der heißen und schwülen Wetterlage mit einzelnen Gewittern.
5: So viel zu den Nachrichten und dem Wetter. Wir wünschen allen Hörern weiterhin viel Spaß bei Fantastic Radio.
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6: Ich bin Michael Mien. Fachleute sehen den aktuellen Klimawandel als entscheidenden Faktor für die derzeitige Hitzewelle in Frankreich, Deutschland und anderen Teilen Westeuropas. Zwar seien die grundlegenden Wetterlagen nicht ungewöhnlich, erklärten Forscher eines Klimaprojekts, doch die Temperaturen lägen durch den menschengemachten Klimawandel teils um bis zu 4 Grad höher als ohne diese Entwicklung, hieß es weiter. Trotz des Rahmenabkommens zur Beendigung des Konflikts mit dem Iran stauen sich im Persischen Golf nach Einschätzung der Allianz weiterhin rund 1150 Schiffe.
7: Der Versicherer beziffert den Wert der blockierten Schiffe und ihrer Ladung auf etwa 125 Milliarden Dollar. Selbst bei einer raschen Normalisierung der Lage dürfte es mehrere Wochen dauern, bis sich der Rückstau aufgelöst hat. Experten sprechen von erheblichen Folgen für die internationale Schifffahrt und den Welthandel.
6: In der Debatte um den Umgang von Kindern und Jugendlichen mit sozialen Netzwerken liegen der Bundesregierung neue Handlungsempfehlungen vor. Inhaltlich geht es dabei auch um mögliche Altersgrenzen oder Einschränkungen bei der Nutzung sozialer Medien, wie sie bereits in Ländern wie Australien oder in Plänen in Großbritannien und Frankreich diskutiert werden. Ob und in welcher Form solche Maßnahmen in Deutschland umgesetzt werden, ist allerdings offen. Auch weil die Regierungsparteien bislang keine gemeinsame Linie gefunden haben. AfD-Chefin Weidel hat die Vorschläge der Rentenkommission teilweise scharf kritisiert und sie als Zumutungen bezeichnet. Gleichzeitig erkennt sie nach eigenen Worten auch einzelne positive Elemente in den Empfehlungen. Besonders hebt sie hervor, dass ein Rentenniveau von rund 70% diskutiert wird, eine Forderung, die die AfD nach ihrer Darstellung bereits seit Jahren erhebt. Damit sei zumindest ein Teil der Vorschläge grundsätzlich richtig und auch realisierbar, sagte Weidel vor einer Fraktionssitzung in Berlin. Die Beschäftigung im Bereich der erneuerbaren Energien hat in Deutschland einen neuen Höchststand erreicht. Nach einer Studie waren im vergangenen Jahr rund 436.000 Menschen in der Branche tätig, ein Plus von etwa 4% gegenüber dem bisherigen Rekordjahr 2023. Entscheidend für die weitere Beschäftigungsentwicklung seien vor allem Investitionen und die industrielle Wertschöpfung im Inland, etwa bei Windkraft, Wärmepumpen und in anderen Schlüsseltechnologien.
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8: In der Wetterredaktion ist Luisa Walpert. Deutschland erlebt zum Wochenende eine Phase mit viel Sonne und extremer Hitze. Der Tag startet verbreitet trocken, bevor sich im Westen und Südwesten einzelne kräftige Gewitter entwickeln. Die Temperaturen steigen auf 31 bis 38 und örtlich sogar auf bis zu über 40 Grad. Der Wind weht meist schwach bis mäßig und kann in Gewitternähe stark auffrischen. In der Nacht ziehen vor allem im Westen und Nordwesten weitere kräftige Gewitter durch. Die Tiefstwerte liegen zwischen 16 und 25 Grad. Am Wochenende setzt sich die große Hitze mit einem Maximum an Sonnenstunden fort. Vor allem zum Nachmittag und Abend bilden sich örtlich aber auch kräftige Gewitter mit Unwettergefahr. Der Beginn der neuen Woche bringt voraussichtlich eine Fortsetzung der heißen und schwülen Wetterlage mit einzelnen Gewittern.
5: So viel zu den Nachrichten und dem Wetter. Wir wünschen allen Hörern weiterhin viel Spaß bei Fantastic Radio.
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6: Ich bin Michael Mien. Fachleute sehen den aktuellen Klimawandel als entscheidenden Faktor für die derzeitige Hitzewelle in Frankreich, Deutschland und anderen Teilen Westeuropas. Zwar seien die grundlegenden Wetterlagen nicht ungewöhnlich, erklärten Forscher eines Klimaprojekts, doch die Temperaturen lägen durch den menschengemachten Klimawandel teils um bis zu 4 Grad höher als ohne diese Entwicklung, hieß es weiter. Trotz des Rahmenabkommens zur Beendigung des Konflikts mit dem Iran stauen sich im Persischen Golf nach Einschätzung der Allianz weiterhin rund 1150 Schiffe.
7: Der Versicherer beziffert den Wert der blockierten Schiffe und ihrer Ladung auf etwa 125 Milliarden Dollar. Selbst bei einer raschen Normalisierung der Lage dürfte es mehrere Wochen dauern, bis sich der Rückstau aufgelöst hat. Experten sprechen von erheblichen Folgen für die internationale Schifffahrt und den Welthandel.
6: In der Debatte um den Umgang von Kindern und Jugendlichen mit sozialen Netzwerken liegen der Bundesregierung neue Handlungsempfehlungen vor. Inhaltlich geht es dabei auch um mögliche Altersgrenzen oder Einschränkungen bei der Nutzung sozialer Medien, wie sie bereits in Ländern wie Australien oder in Plänen in Großbritannien und Frankreich diskutiert werden. Ob und in welcher Form solche Maßnahmen in Deutschland umgesetzt werden, ist allerdings offen. Auch weil die Regierungsparteien bislang keine gemeinsame Linie gefunden haben. AfD-Chefin Weidel hat die Vorschläge der Rentenkommission teilweise scharf kritisiert und sie als Zumutungen bezeichnet. Gleichzeitig erkennt sie nach eigenen Worten auch einzelne positive Elemente in den Empfehlungen. Besonders hebt sie hervor, dass ein Rentenniveau von rund 70% diskutiert wird, eine Forderung, die die AfD nach ihrer Darstellung bereits seit Jahren erhebt. Damit sei zumindest ein Teil der Vorschläge grundsätzlich richtig und auch realisierbar, sagte Weidel vor einer Fraktionssitzung in Berlin. Die Beschäftigung im Bereich der erneuerbaren Energien hat in Deutschland einen neuen Höchststand erreicht. Nach einer Studie waren im vergangenen Jahr rund 436.000 Menschen in der Branche tätig, ein Plus von etwa 4% gegenüber dem bisherigen Rekordjahr 2023. Entscheidend für die weitere Beschäftigungsentwicklung seien vor allem Investitionen und die industrielle Wertschöpfung im Inland, etwa bei Windkraft, Wärmepumpen und in anderen Schlüsseltechnologien.
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8: In der Wetterredaktion ist Luisa Walpert. Deutschland erlebt zum Wochenende eine Phase mit viel Sonne und extremer Hitze. Der Tag startet verbreitet trocken, bevor sich im Westen und Südwesten einzelne kräftige Gewitter entwickeln. Die Temperaturen steigen auf 31 bis 38 und örtlich sogar auf bis zu über 40 Grad. Der Wind weht meist schwach bis mäßig und kann in Gewitternähe stark auffrischen. In der Nacht ziehen vor allem im Westen und Nordwesten weitere kräftige Gewitter durch. Die Tiefstwerte liegen zwischen 16 und 25 Grad. Am Wochenende setzt sich die große Hitze mit einem Maximum an Sonnenstunden fort. Vor allem zum Nachmittag und Abend bilden sich örtlich aber auch kräftige Gewitter mit Unwettergefahr. Der Beginn der neuen Woche bringt voraussichtlich eine Fortsetzung der heißen und schwülen Wetterlage mit einzelnen Gewittern.
5: So viel zu den Nachrichten und dem Wetter. Wir wünschen allen Hörern weiterhin viel Spaß bei Fantastic Radio.
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6: Ich bin Michael Mim. Fachleute sehen den aktuellen Klimawandel als entscheidenden Faktor für die derzeitige Hitzewelle in Frankreich, Deutschland und anderen Teilen Westeuropas. Zwar seien die grundlegenden Wetterlagen nicht ungewöhnlich, erklärten Forscher eines Klimaprojekts, doch die Temperaturen lägen durch den menschengemachten Klimawandel teils um bis zu 4 Grad höher als ohne diese Entwicklung, hieß es weiter. Trotz des Rahmenabkommens zur Beendigung des Konflikts mit dem Iran stauen sich im Persischen Golf nach Einschätzung der Allianz weiterhin rund 1150 Schiffe.
7: Der Versicherer beziffert den Wert der blockierten Schiffe und ihrer Ladung auf etwa 125 Milliarden Dollar. Selbst bei einer raschen Normalisierung der Lage dürfte es mehrere Wochen dauern, bis sich der Rückstau aufgelöst hat. Experten sprechen von erheblichen Folgen für die internationale Schifffahrt und den Welthandel.
6: In der Debatte um den Umgang von Kindern und Jugendlichen mit sozialen Netzwerken liegen der Bundesregierung neue Handlungsempfehlungen vor. Inhaltlich geht es dabei auch um mögliche Altersgrenzen oder Einschränkungen bei der Nutzung sozialer Medien, wie sie bereits in Ländern wie Australien oder in Plänen in Großbritannien und Frankreich diskutiert werden. Ob und in welcher Form solche Maßnahmen in Deutschland umgesetzt werden, ist allerdings offen. Auch weil die Regierungsparteien bislang keine gemeinsame Linie gefunden haben. AfD-Chefin Weidel hat die Vorschläge der Rentenkommission teilweise scharf kritisiert und sie als Zumutungen bezeichnet. Gleichzeitig erkennt sie nach eigenen Worten auch einzelne positive Elemente in den Empfehlungen. Besonders hebt sie hervor, dass ein Rentenniveau von rund 70% diskutiert wird, eine Forderung, die die AfD nach ihrer Darstellung bereits seit Jahren erhebt. Damit sei zumindest ein Teil der Vorschläge grundsätzlich richtig und auch realisierbar, sagte Weidel vor einer Fraktionssitzung in Berlin. Die Beschäftigung im Bereich der erneuerbaren Energien hat in Deutschland einen neuen Höchststand erreicht. Nach einer Studie waren im vergangenen Jahr rund 436.000 Menschen in der Branche tätig, ein Plus von etwa 4% gegenüber dem bisherigen Rekordjahr 2023. Entscheidend für die weitere Beschäftigungsentwicklung seien vor allem Investitionen und die industrielle Wertschöpfung im Inland, etwa bei Windkraft, Wärmepumpen und in anderen Schlüsseltechnologien.
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8: In der Wetterredaktion ist Luisa Walpert. Deutschland erlebt zum Wochenende eine Phase mit viel Sonne und extremer Hitze. Der Tag startet verbreitet trocken, bevor sich im Westen und Südwesten einzelne kräftige Gewitter entwickeln. Die Temperaturen steigen auf 31 bis 38 und örtlich sogar auf bis zu über 40 Grad. Der Wind weht meist schwach bis mäßig und kann in Gewitternähe stark auffrischen. In der Nacht ziehen vor allem im Westen und Nordwesten weitere kräftige Gewitter durch. Die Tiefstwerte liegen zwischen 16 und 25 Grad. Am Wochenende setzt sich die große Hitze mit einem Maximum an Sonnenstunden fort. Vor allem zum Nachmittag und Abend bilden sich örtlich aber auch kräftige Gewitter mit Unwettergefahr. Der Beginn der neuen Woche bringt voraussichtlich eine Fortsetzung der heißen und schwülen Wetterlage mit einzelnen Gewittern.
5: So viel zu den Nachrichten und dem Wetter. Wir wünschen allen Hörern weiterhin viel Spaß bei Fantastic Radio.
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6: Ich bin Michael Mien. Fachleute sehen den aktuellen Klimawandel als entscheidenden Faktor für die derzeitige Hitzewelle in Frankreich, Deutschland und anderen Teilen Westeuropas. Zwar seien die grundlegenden Wetterlagen nicht ungewöhnlich, erklärten Forscher eines Klimaprojekts, doch die Temperaturen lägen durch den menschengemachten Klimawandel teils um bis zu 4 Grad höher als ohne diese Entwicklung, hieß es weiter. Trotz des Rahmenabkommens zur Beendigung des Konflikts mit dem Iran stauen sich im Persischen Golf nach Einschätzung der Allianz weiterhin rund 1150 Schiffe.
7: Der Versicherer beziffert den Wert der blockierten Schiffe und ihrer Ladung auf etwa 125 Milliarden Dollar. Selbst bei einer raschen Normalisierung der Lage dürfte es mehrere Wochen dauern, bis sich der Rückstau aufgelöst hat. Experten sprechen von erheblichen Folgen für die internationale Schifffahrt und den Welthandel.
6: In der Debatte um den Umgang von Kindern und Jugendlichen mit sozialen Netzwerken liegen der Bundesregierung neue Handlungsempfehlungen vor. Inhaltlich geht es dabei auch um mögliche Altersgrenzen oder Einschränkungen bei der Nutzung sozialer Medien, wie sie bereits in Ländern wie Australien oder in Plänen in Großbritannien und Frankreich diskutiert werden. Ob und in welcher Form solche Maßnahmen in Deutschland umgesetzt werden, ist allerdings offen. Auch weil die Regierungsparteien bislang keine gemeinsame Linie gefunden haben. AfD-Chefin Weidel hat die Vorschläge der Rentenkommission teilweise scharf kritisiert und sie als Zumutungen bezeichnet. Gleichzeitig erkennt sie nach eigenen Worten auch einzelne positive Elemente in den Empfehlungen. Besonders hebt sie hervor, dass ein Rentenniveau von rund 70% diskutiert wird, eine Forderung, die die AfD nach ihrer Darstellung bereits seit Jahren erhebt. Damit sei zumindest ein Teil der Vorschläge grundsätzlich richtig und auch realisierbar, sagte Weidel vor einer Fraktionssitzung in Berlin. Die Beschäftigung im Bereich der erneuerbaren Energien hat in Deutschland einen neuen Höchststand erreicht. Nach einer Studie waren im vergangenen Jahr rund 436.000 Menschen in der Branche tätig, ein Plus von etwa 4% gegenüber dem bisherigen Rekordjahr 2023. Entscheidend für die weitere Beschäftigungsentwicklung seien vor allem Investitionen und die industrielle Wertschöpfung im Inland, etwa bei Windkraft, Wärmepumpen und in anderen Schlüsseltechnologien.
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8: In der Wetterredaktion ist Luisa Walpert. Deutschland erlebt zum Wochenende eine Phase mit viel Sonne und extremer Hitze. Der Tag startet verbreitet trocken, bevor sich im Westen und Südwesten einzelne kräftige Gewitter entwickeln. Die Temperaturen steigen auf 31 bis 38 und örtlich sogar auf bis zu über 40 Grad. Der Wind weht meist schwach bis mäßig und kann in Gewitternähe stark auffrischen. In der Nacht ziehen vor allem im Westen und Nordwesten weitere kräftige Gewitter durch. Die Tiefstwerte liegen zwischen 16 und 25 Grad. Am Wochenende setzt sich die große Hitze mit einem Maximum an Sonnenstunden fort. Vor allem zum Nachmittag und Abend bilden sich örtlich aber auch kräftige Gewitter mit Unwettergefahr. Der Beginn der neuen Woche bringt voraussichtlich eine Fortsetzung der heißen und schwülen Wetterlage mit einzelnen Gewittern.
5: So viel zu den Nachrichten und dem Wetter. Wir wünschen allen Hörern weiterhin viel Spaß bei Fantastic Radio.
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6: Im Studio ist Michael Miem. Die Verhandlungen zwischen den USA und dem Iran sollen nach Angaben von US-Außenminister Rubio in der kommenden Woche weitergehen.
7: Demnach könnten die technischen Gespräche bereits am Montag oder Dienstag erneut in der Schweiz aufgenommen werden. Die Verhandlungen sind in mehrere Arbeitsgruppen aufgeteilt, die sich unter anderem mit dem iranischen Atomprogramm und möglichen Sanktionsfragen befassen. Auf US-Seite sollen dafür Experten aus verschiedenen Ministerien beteiligt werden. Ziel bleibt eine umfassende Vereinbarung zur Entschärfung des Konflikts zwischen beiden Staaten.
6: Ein juristisches Gutachten kommt zu dem Schluss, dass ein Antrag auf ein Verbot der AfD vor dem Bundesverfassungsgericht Aussicht auf Erfolg haben könnte. Die 8 beteiligten Experten verweisen dabei insbesondere auf mögliche Verstöße gegen das Demokratieprinzip sowie die Menschenwürdegarantie. Ein entsprechender Verbotsantrag kann allerdings nur vom Bundestag, Bundesrat oder der Bundesregierung gestellt werden. Ob die Politik diesen Schritt tatsächlich geht, ist weiterhin umstritten. US-Präsident Trump hat NATO-Generalsekretär Rutte bei einem Treffen im Weißen Haus ausdrücklich gelobt. Trump bezeichnete den Niederländer als starke Führungspersönlichkeit und bescheinigte ihm großen Respekt innerhalb des Bündnisses. Gleichzeitig erneuerte der US-Präsident seine Kritik an mehreren europäischen NATO-Staaten. Diese hätten die Vereinigten Staaten nach seiner Ansicht in wichtigen Fragen nicht ausreichend unterstützt.
8: Ich will nur ihre Loyalität. Wir brauchen ihr Geld nicht, wir brauchen gar nichts. Und dann willst du ein bisschen, gib uns einen kleinen Schubs, gib uns einen kleinen Kuss. Wir wollen nicht viel und sie sagen, nein, wir können es nicht tun.
6: Die Preise für Wohnimmobilien in Deutschland sind zu Beginn des Jahres weiter gestiegen, allerdings deutlich langsamer als in den Vorquartalen. Nach Angaben des Statistischen Bundesamts lagen die Preise im ersten Quartal durchschnittlich rund 1,5% über dem Niveau des Vorjahres. Besonders gefragt waren Eigentumswohnungen in dünn besiedelten ländlichen Regionen. In den 7 größten deutschen Städten fiel der Preisanstieg dagegen kaum noch ins Gewicht. In einigen dichter besiedelten ländlichen Gebieten wurden Wohnungen sogar etwas günstiger.
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9: In der Wetterredaktion ist Luisa Walpert. Deutschland erlebt zum Wochenende eine Phase mit viel Sonne und extremer Hitze. Der Tag startet verbreitet trocken, bevor sich im Westen und Südwesten einzelne kräftige Gewitter entwickeln. Die Temperaturen steigen auf 31 bis 38 und örtlich sogar auf bis zu über 40 Grad. Der Wind weht meist schwach bis mäßig und kann in Gewitternähe stark auffrischen. In der Nacht ziehen vor allem im Westen und Nordwesten weitere kräftige Gewitter durch. Die Tiefstwerte liegen zwischen 16 und 25 Grad. Am Wochenende setzt sich die große Hitze mit einem Maximum an Sonnenstunden fort. Vor allem zum Nachmittag und Abend bilden sich örtlich aber auch kräftige Gewitter mit Unwettergefahr. Der Beginn der neuen Woche bringt voraussichtlich eine Fortsetzung der heißen und schwülen Wetterlage mit einzelnen Gewittern.
5: So viel zu den Nachrichten und dem Wetter. Wir wünschen allen Hörern weiterhin viel Spaß bei Fantastic Radio.
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5: Im Studio ist Michael Mim. Die Verhandlungen zwischen den USA und dem Iran sollen nach Angaben von US-Außenminister Rubio in der kommenden Woche weitergehen.
6: Demnach könnten die technischen Gespräche bereits am Montag oder Dienstag erneut in der Schweiz aufgenommen werden. Die Verhandlungen sind in mehrere Arbeitsgruppen aufgeteilt, die sich unter anderem mit dem iranischen Atomprogramm und möglichen Sanktionsfragen befassen. Auf US-Seite sollen dafür Experten aus verschiedenen Ministerien beteiligt werden. Ziel bleibt eine umfassende Vereinbarung zur Entschärfung des Konflikts zwischen beiden Staaten.
5: Ein juristisches Gutachten kommt zu dem Schluss, dass ein Antrag auf ein Verbot der AfD vor dem Bundesverfassungsgericht Aussicht auf Erfolg haben könnte. Die 8 beteiligten Experten verweisen dabei insbesondere auf mögliche Verstöße gegen das Demokratieprinzip sowie die Menschenwürdegarantie. Ein entsprechender Verbotsantrag kann allerdings nur vom Bundestag, Bundesrat oder der Bundesregierung gestellt werden. Ob die Politik diesen Schritt tatsächlich geht, ist weiterhin umstritten. US-Präsident Trump hat NATO-Generalsekretär Rutte bei einem Treffen im Weißen Haus ausdrücklich gelobt. Trump bezeichnete den Niederländer als starke Führungspersönlichkeit und bescheinigte ihm großen Respekt innerhalb des Bündnisses. Gleichzeitig erneuerte der US-Präsident seine Kritik an mehreren europäischen NATO-Staaten. Diese hätten die Vereinigten Staaten nach seiner Ansicht in wichtigen Fragen nicht ausreichend unterstützt.
7: Ich will nur ihre Loyalität, wir brauchen ihr Geld nicht, wir brauchen gar nichts. Und dann willst du ein bisschen, gib uns einen kleinen Schubs, gib uns einen kleinen Kuss. Wir wollen nicht viel und sie sagen, nein, wir können es nicht tun.
5: Die Preise für Wohnimmobilien in Deutschland sind zu Beginn des Jahres weiter gestiegen, allerdings deutlich langsamer als in den Vorquartalen. Nach Angaben des Statistischen Bundesamts lagen die Preise im ersten Quartal durchschnittlich rund 1,5% über dem Niveau des Vorjahres. Besonders gefragt waren Eigentumswohnungen in dünn besiedelten ländlichen Regionen. In den 7 größten deutschen Städten fiel der Preisanstieg dagegen kaum noch ins Gewicht. In einigen dichter besiedelten ländlichen Gebieten wurden Wohnungen sogar etwas günstiger.
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8: In der Wetterredaktion ist Luisa Walpert. Deutschland erlebt zum Wochenende eine Phase mit viel Sonne und extremer Hitze. Der Tag startet verbreitet trocken, bevor sich im Westen und Südwesten einzelne kräftige Gewitter entwickeln. Die Temperaturen steigen auf 31 bis 38 und örtlich sogar auf bis zu über 40 Grad. Der Wind weht meist schwach bis mäßig und kann in Gewitternähe stark auffrischen. In der Nacht ziehen vor allem im Westen und Nordwesten weitere kräftige Gewitter durch. Die Tiefstwerte liegen zwischen 16 und 25 Grad. Am Wochenende setzt sich die große Hitze mit einem Maximum an Sonnenstunden fort. Vor allem zum Nachmittag und Abend bilden sich örtlich aber auch kräftige Gewitter mit Unwettergefahr. Der Beginn der neuen Woche bringt voraussichtlich eine Fortsetzung der heißen und schwülen Wetterlage mit einzelnen Gewittern.
4: So viel zu den Nachrichten und dem Wetter. Wir wünschen allen Hörern weiterhin viel Spaß bei Fantastic Radio.
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6: Im Studio ist Michael Mim. Die Verhandlungen zwischen den USA und dem Iran sollen nach Angaben von US-Außenminister Rubio in der kommenden Woche weitergehen.
7: Demnach könnten die technischen Gespräche bereits am Montag oder Dienstag erneut in der Schweiz aufgenommen werden. Die Verhandlungen sind in mehrere Arbeitsgruppen aufgeteilt, die sich unter anderem mit dem iranischen Atomprogramm und möglichen Sanktionsfragen befassen. Auf US-Seite sollen dafür Experten aus verschiedenen Ministerien beteiligt werden. Ziel bleibt eine umfassende Vereinbarung zur Entschärfung des Konflikts zwischen beiden Staaten.
6: Ein juristisches Gutachten kommt zu dem Schluss, dass ein Antrag auf ein Verbot der AfD vor dem Bundesverfassungsgericht Aussicht auf Erfolg haben könnte. Die 8 beteiligten Experten verweisen dabei insbesondere auf mögliche Verstöße gegen das Demokratieprinzip sowie die Menschenwürdegarantie. Ein entsprechender Verbotsantrag kann allerdings nur vom Bundestag, Bundesrat oder der Bundesregierung gestellt werden. Ob die Politik diesen Schritt tatsächlich geht, ist weiterhin umstritten. US-Präsident Trump hat NATO-Generalsekretär Rutte bei einem Treffen im Weißen Haus ausdrücklich gelobt. Trump bezeichnete den Niederländer als starke Führungspersönlichkeit und bescheinigte ihm großen Respekt innerhalb des Bündnisses. Gleichzeitig erneuerte der US-Präsident seine Kritik an mehreren europäischen NATO-Staaten. Diese hätten die Vereinigten Staaten nach seiner Ansicht in wichtigen Fragen nicht ausreichend unterstützt.
8: Ich will nur ihre Loyalität. Wir brauchen ihr Geld nicht, wir brauchen gar nichts. Und dann willst du ein bisschen, gib uns einen kleinen Schubs, gib uns einen kleinen Kuss. Wir wollen nicht viel und sie sagen, nein, wir können es nicht tun.
6: Die Preise für Wohnimmobilien in Deutschland sind zu Beginn des Jahres weiter gestiegen, allerdings deutlich langsamer als in den Vorquartalen. Nach Angaben des Statistischen Bundesamts lagen die Preise im ersten Quartal durchschnittlich rund 1,5% über dem Niveau des Vorjahres. Besonders gefragt waren Eigentumswohnungen in dünn besiedelten ländlichen Regionen. In den 7 größten deutschen Städten fiel der Preisanstieg dagegen kaum noch ins Gewicht. In einigen dichter besiedelten ländlichen Gebieten wurden Wohnungen sogar etwas günstiger.
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9: In der Wetterredaktion ist Luisa Walpert. Deutschland erlebt zum Wochenende eine Phase mit viel Sonne und extremer Hitze. Der Tag startet verbreitet trocken, bevor sich im Westen und Südwesten einzelne kräftige Gewitter entwickeln. Die Temperaturen steigen auf 31 bis 38 und örtlich sogar auf bis zu über 40 Grad. Der Wind weht meist schwach bis mäßig und kann in Gewitternähe stark auffrischen. In der Nacht ziehen vor allem im Westen und Nordwesten weitere kräftige Gewitter durch. Die Tiefstwerte liegen zwischen 16 und 25 Grad. Am Wochenende setzt sich die große Hitze mit einem Maximum an Sonnenstunden fort. Vor allem zum Nachmittag und Abend bilden sich örtlich aber auch kräftige Gewitter mit Unwettergefahr. Der Beginn der neuen Woche bringt voraussichtlich eine Fortsetzung der heißen und schwülen Wetterlage mit einzelnen Gewittern.
5: So viel zu den Nachrichten und dem Wetter. Wir wünschen allen Hörern weiterhin viel Spaß bei Fantastic Radio.
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6: Im Studio ist Michael Miem. Die Verhandlungen zwischen den USA und dem Iran sollen nach Angaben von US-Außenminister Rubio in der kommenden Woche weitergehen.
7: Demnach könnten die technischen Gespräche bereits am Montag oder Dienstag erneut in der Schweiz aufgenommen werden. Die Verhandlungen sind in mehrere Arbeitsgruppen aufgeteilt, die sich unter anderem mit dem iranischen Atomprogramm und möglichen Sanktionsfragen befassen. Auf US-Seite sollen dafür Experten aus verschiedenen Ministerien beteiligt werden. Ziel bleibt eine umfassende Vereinbarung zur Entschärfung des Konflikts zwischen beiden Staaten.
6: Ein juristisches Gutachten kommt zu dem Schluss, dass ein Antrag auf ein Verbot der AfD vor dem Bundesverfassungsgericht Aussicht auf Erfolg haben könnte. Die 8 beteiligten Experten verweisen dabei insbesondere auf mögliche Verstöße gegen das Demokratieprinzip sowie die Menschenwürdegarantie. Ein entsprechender Verbotsantrag kann allerdings nur vom Bundestag, Bundesrat oder der Bundesregierung gestellt werden. Ob die Politik diesen Schritt tatsächlich geht, ist weiterhin umstritten. US-Präsident Trump hat NATO-Generalsekretär Rutte bei einem Treffen im Weißen Haus ausdrücklich gelobt. Trump bezeichnete den Niederländer als starke Führungspersönlichkeit und bescheinigte ihm großen Respekt innerhalb des Bündnisses. Gleichzeitig erneuerte der US-Präsident seine Kritik an mehreren europäischen NATO-Staaten. Diese hätten die Vereinigten Staaten nach seiner Ansicht in wichtigen Fragen nicht ausreichend unterstützt.
8: Ich will nur ihre Loyalität. Wir brauchen ihr Geld nicht, wir brauchen gar nichts. Und dann willst du ein bisschen, gib uns einen kleinen Schubs, gib uns einen kleinen Kuss. Wir wollen nicht viel. Und sie sagen, nein, wir können es nicht tun.
6: Die Preise für Wohnimmobilien in Deutschland sind zu Beginn des Jahres weiter gestiegen, allerdings deutlich langsamer als in den Vorquartalen. Nach Angaben des Statistischen Bundesamts lagen die Preise im ersten Quartal durchschnittlich rund 1,5% über dem Niveau des Vorjahres. Besonders gefragt waren Eigentumswohnungen in dünn besiedelten ländlichen Regionen. In den 7 größten deutschen Städten fiel der Preisanstieg dagegen kaum noch ins Gewicht. In einigen dichter besiedelten ländlichen Gebieten wurden Wohnungen sogar etwas günstiger.
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9: In der Wetterredaktion ist Luisa Walpert. Deutschland erlebt zum Wochenende eine Phase mit viel Sonne und extremer Hitze. Der Tag startet verbreitet trocken, bevor sich im Westen und Südwesten einzelne kräftige Gewitter entwickeln. Die Temperaturen steigen auf 31 bis 38 und örtlich sogar auf bis zu über 40 Grad. Der Wind weht meist schwach bis mäßig und kann in Gewitternähe stark auffrischen. In der Nacht ziehen vor allem im Westen und Nordwesten weitere kräftige Gewitter durch. Die Tiefstwerte liegen zwischen 16 und 25 Grad. Am Wochenende setzt sich die große Hitze mit einem Maximum an Sonnenstunden fort. Vor allem zum Nachmittag und Abend bilden sich örtlich aber auch kräftige Gewitter mit Unwettergefahr. Der Beginn der neuen Woche bringt voraussichtlich eine Fortsetzung der heißen und schwülen Wetterlage mit einzelnen Gewittern.
5: So viel zu den Nachrichten und dem Wetter. Wir wünschen allen Hörern weiterhin viel Spaß bei Fantastic Radio.
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6: Im Studio ist Michael Miem. Die Verhandlungen zwischen den USA und dem Iran sollen nach Angaben von US-Außenminister Rubio in der kommenden Woche weitergehen.
7: Demnach könnten die technischen Gespräche bereits am Montag oder Dienstag erneut in der Schweiz aufgenommen werden. Die Verhandlungen sind in mehrere Arbeitsgruppen aufgeteilt, die sich unter anderem mit dem iranischen Atomprogramm und möglichen Sanktionsfragen befassen. Auf US-Seite sollen dafür Experten aus verschiedenen Ministerien beteiligt werden. Ziel bleibt eine umfassende Vereinbarung zur Entschärfung des Konflikts zwischen beiden Staaten.
6: Ein juristisches Gutachten kommt zu dem Schluss, dass ein Antrag auf ein Verbot der AfD vor dem Bundesverfassungsgericht Aussicht auf Erfolg haben könnte. Die 8 beteiligten Experten verweisen dabei insbesondere auf mögliche Verstöße gegen das Demokratieprinzip sowie die Menschenwürdegarantie. Ein entsprechender Verbotsantrag kann allerdings nur vom Bundestag, Bundesrat oder der Bundesregierung gestellt werden. Ob die Politik diesen Schritt tatsächlich geht, ist weiterhin umstritten. US-Präsident Trump hat NATO-Generalsekretär Rutte bei einem Treffen im Weißen Haus ausdrücklich gelobt. Trump bezeichnete den Niederländer als starke Führungspersönlichkeit und bescheinigte ihm großen Respekt innerhalb des Bündnisses. Gleichzeitig erneuerte der US-Präsident seine Kritik an mehreren europäischen NATO-Staaten. Diese hätten die Vereinigten Staaten nach seiner Ansicht in wichtigen Fragen nicht ausreichend unterstützt.
8: Ich will nur ihre Loyalität. Wir brauchen ihr Geld nicht, wir brauchen gar nichts. Und dann willst du ein bisschen, gib uns einen kleinen Schubs, gib uns einen kleinen Kuss. Wir wollen nicht viel und sie sagen, nein, wir können es nicht tun.
6: Die Preise für Wohnimmobilien in Deutschland sind zu Beginn des Jahres weiter gestiegen, allerdings deutlich langsamer als in den Vorquartalen. Nach Angaben des Statistischen Bundesamts lagen die Preise im ersten Quartal durchschnittlich rund 1,5% über dem Niveau des Vorjahres. Besonders gefragt waren Eigentumswohnungen in dünn besiedelten ländlichen Regionen. In den 7 größten deutschen Städten fiel der Preisanstieg dagegen kaum noch ins Gewicht. In einigen dichter besiedelten ländlichen Gebieten wurden Wohnungen sogar etwas günstiger.
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9: In der Wetterredaktion ist Luisa Walpert. Deutschland erlebt zum Wochenende eine Phase mit viel Sonne und extremer Hitze. Der Tag startet verbreitet trocken, bevor sich im Westen und Südwesten einzelne kräftige Gewitter entwickeln. Die Temperaturen steigen auf 31 bis 38 und örtlich sogar auf bis zu über 40 Grad. Der Wind weht meist schwach bis mäßig und kann in Gewitternähe stark auffrischen. In der Nacht ziehen vor allem im Westen und Nordwesten weitere kräftige Gewitter durch. Die Tiefstwerte liegen zwischen 16 und 25 Grad. Am Wochenende setzt sich die große Hitze mit einem Maximum an Sonnenstunden fort. Vor allem zum Nachmittag und Abend bilden sich örtlich aber auch kräftige Gewitter mit Unwettergefahr. Der Beginn der neuen Woche bringt voraussichtlich eine Fortsetzung der heißen und schwülen Wetterlage mit einzelnen Gewittern.
5: So viel zu den Nachrichten und dem Wetter. Wir wünschen allen Hörern weiterhin viel Spaß bei Fantastic Radio.
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6: Im Studio ist Michael Mim. Die Verhandlungen zwischen den USA und dem Iran sollen nach Angaben von US-Außenminister Rubio in der kommenden Woche weitergehen.
7: Demnach könnten die technischen Gespräche bereits am Montag oder Dienstag erneut in der Schweiz aufgenommen werden. Die Verhandlungen sind in mehrere Arbeitsgruppen aufgeteilt, die sich unter anderem mit dem iranischen Atomprogramm und möglichen Sanktionsfragen befassen. Auf US-Seite sollen dafür Experten aus verschiedenen Ministerien beteiligt werden. Ziel bleibt eine umfassende Vereinbarung zur Entschärfung des Konflikts zwischen beiden Staaten.
6: Ein juristisches Gutachten kommt zu dem Schluss, dass ein Antrag auf ein Verbot der AfD vor dem Bundesverfassungsgericht Aussicht auf Erfolg haben könnte. Die 8 beteiligten Experten verweisen dabei insbesondere auf mögliche Verstöße gegen das Demokratieprinzip sowie die Menschenwürdegarantie. Ein entsprechender Verbotsantrag kann allerdings nur vom Bundestag, Bundesrat oder der Bundesregierung gestellt werden. Ob die Politik diesen Schritt tatsächlich geht, ist weiterhin umstritten. US-Präsident Trump hat NATO-Generalsekretär Rutte bei einem Treffen im Weißen Haus ausdrücklich gelobt. Trump bezeichnete den Niederländer als starke Führungspersönlichkeit und bescheinigte ihm großen Respekt innerhalb des Bündnisses. Gleichzeitig erneuerte der US-Präsident seine Kritik an mehreren europäischen NATO-Staaten. Diese hätten die Vereinigten Staaten nach seiner Ansicht in wichtigen Fragen nicht ausreichend unterstützt.
8: Ich will nur ihre Loyalität. Wir brauchen ihr Geld nicht, wir brauchen gar nichts. Und dann willst du ein bisschen, gib uns einen kleinen Schubs, gib uns einen kleinen Kuss. Wir wollen nicht viel und sie sagen, nein, wir können es nicht tun.
6: Die Preise für Wohnimmobilien in Deutschland sind zu Beginn des Jahres weiter gestiegen, allerdings deutlich langsamer als in den Vorquartalen. Nach Angaben des Statistischen Bundesamts lagen die Preise im ersten Quartal durchschnittlich rund 1,5% über dem Niveau des Vorjahres. Besonders gefragt waren Eigentumswohnungen in dünn besiedelten ländlichen Regionen. In den 7 größten deutschen Städten fiel der Preisanstieg dagegen kaum noch ins Gewicht. In einigen dichter besiedelten ländlichen Gebieten wurden Wohnungen sogar etwas günstiger. Mit Michael Mim. Bei einer gewaltsamen Auseinandersetzung in Bad Langensalza ist ein 25-jähriger Mann tödlich verletzt worden. Nach Angaben der Polizei wurde er bei dem Vorfall mit einem Messer attackiert. Weitere Menschen erlitten Verletzungen. Die Auseinandersetzung begann ersten Erkenntnissen zufolge in einem Café und verlagerte sich anschließend in den Außenbereich. Mehrere Tatverdächtige wurden festgenommen. Die Hintergründe und der genaue Ablauf der Tat sind noch Gegenstand der Ermittlungen. 2 schwere Erdbeben haben Venezuela erschüttert und nach ersten Angaben Hunderte, wenn nicht sogar Tausende Menschen das Leben gekostet. Hunderte weitere Menschen wurden verletzt. Besonders betroffen ist eine Küstenregion, die von der Regierung als Katastrophengebiet eingestuft wurde. Rettungskräfte suchen weiterhin in eingestürzten Gebäuden nach Verschütteten. Wegen der Schäden wurde der Zugverkehr landesweit gestoppt und der internationale Flughafen der Hauptstadt Caracas vorübergehend geschlossen. Die Regierung hat den Notstand ausgerufen. In der polnischen Ostseestadt Danzig kommen internationale Partner zu einer Konferenz über den Wiederaufbau der Ukraine zusammen. Überschattet wird das Treffen von anhaltenden Spannungen zwischen Polen und der Ukraine in historischen Fragen. Dennoch bekräftigte Polens Ministerpräsident Tusk die Unterstützung seines Landes für Kiew. Deutschland wird bei der Konferenz durch Bundeskanzler Merz vertreten.
9: Wir wollen mehr Zusammenarbeit, transatlantisch und europäisch. Transatlantisch sind wir uns einig, wie lange nicht. Dass Moskau daraus Schlüsse zieht, es wird Zeit, in Friedensgespräche einzutreten.
6: Im Mittelpunkt der Beratungen stehen Hilfen für den Wiederaufbau sowie die langfristige wirtschaftliche und infrastrukturelle Entwicklung der Ukraine. In einer großen Asylunterkunft im Hamburger Stadtteil Winterhude haben Polizei und Behörden eine umfangreiche Kontrolle durchgeführt. Hintergrund sind Ermittlungen zu möglichen unrechtmäßig bezogenen Sozialleistungen. Im Auftrag der Familienkasse überprüften die Einsatzkräfte die Identität und Staatsangehörigkeit von Bewohnern. Nach Angaben der Bundesagentur für Arbeit standen rund 150 Verdachtsfälle im Fokus. Dabei ging es insbesondere um den Verdacht, dass falsche Identitäten oder Staatsangehörigkeiten angegeben worden sein könnten. Die Ermittlungen dauern an.
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7: In der Wetterredaktion ist Luisa Walpert. Deutschland erlebt zum Wochenende eine Phase mit viel Sonne und extremer Hitze. Der Tag startet verbreitet trocken, bevor sich im Westen und Südwesten einzelne kräftige Gewitter entwickeln. Die Temperaturen steigen auf 31 bis 38 und örtlich sogar auf bis zu über 40 Grad. Der Wind weht meist schwach bis mäßig und kann in Gewitternähe stark auffrischen. In der Nacht ziehen vor allem im Westen und Nordwesten weitere kräftige Gewitter durch. Die Tiefstwerte liegen zwischen 16 und 25 Grad. Am Wochenende setzt sich die große Hitze mit einem Maximum an Sonnenstunden fort. Vor allem zum Nachmittag und Abend bilden sich örtlich aber auch kräftige Gewitter mit Unwettergefahr. Der Beginn der neuen Woche bringt voraussichtlich eine Fortsetzung der heißen und schwülen Wetterlage mit einzelnen Gewittern.
5: So viel zu den Nachrichten und dem Wetter. Wir wünschen allen Hörern weiterhin viel Spaß bei Fantastic Radio.
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5: Mit Michael Miem. Bei einer gewaltsamen Auseinandersetzung in Bad Langensalza ist ein 25-jähriger Mann tödlich verletzt worden. Nach Angaben der Polizei wurde er bei dem Vorfall mit einem Messer attackiert. Weitere Menschen erlitten Verletzungen. Die Auseinandersetzung begann ersten Erkenntnissen zufolge in einem Café und verlagerte sich anschließend in den Außenbereich. Mehrere Tatverdächtige wurden festgenommen. Die Hintergründe und der genaue Ablauf der Tat sind noch Gegenstand der Ermittlungen. Zwei schwere Erdbeben haben Venezuela erschüttert und nach ersten Angaben Hunderte, wenn nicht sogar Tausende Menschen das Leben gekostet. Hunderte weitere Menschen wurden verletzt. Besonders betroffen ist eine Küstenregion, die von der Regierung als Katastrophengebiet eingestuft wurde. Rettungskräfte suchen weiterhin in eingestürzten Gebäuden nach Verschütteten. Wegen der Schäden wurde der Zugverkehr landesweit gestoppt und der internationale Flughafen der Hauptstadt Caracas vorübergehend geschlossen. Die Regierung hat den Notstand ausgerufen. In der polnischen Ostseestadt Danzig kommen internationale Partner zu einer Konferenz über den Wiederaufbau der Ukraine zusammen. Überschattet wird das Treffen von anhaltenden Spannungen zwischen Polen und der Ukraine in historischen Fragen. Dennoch bekräftigte Polens Ministerpräsident Tusk die Unterstützung seines Landes für Kiew. Deutschland wird bei der Konferenz durch Bundeskanzler Merz vertreten.
6: Wir wollen mehr Zusammenarbeit, transatlantisch und europäisch. Transatlantisch sind wir uns einig, wie lange nicht. Dass Moskau daraus Schlüsse zieht, es wird Zeit, in Friedensgespräche einzutreten.
5: Im Mittelpunkt der Beratungen stehen Hilfen für den Wiederaufbau sowie die langfristige wirtschaftliche und infrastrukturelle Entwicklung der Ukraine. In einer großen Asylunterkunft im Hamburger Stadtteil Winterhude haben Polizei und Behörden eine umfangreiche Kontrolle durchgeführt. Hintergrund sind Ermittlungen zu möglichen unrechtmäßig bezogenen Sozialleistungen. Im Auftrag der Familienkasse überprüften die Einsatzkräfte die Identität und Staatsangehörigkeit von Bewohnern. Nach Angaben der Bundesagentur für Arbeit standen rund 150 Verdachtsfälle im Fokus. Dabei ging es insbesondere um den Verdacht, dass falsche Identitäten oder Staatsangehörigkeiten angegeben worden sein könnten. Die Ermittlungen dauern an.
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7: In der Wetterredaktion ist Luisa Walpert. Deutschland erlebt zum Wochenende eine Phase mit viel Sonne und extremer Hitze. Der Tag startet verbreitet trocken, bevor sich im Westen und Südwesten einzelne kräftige Gewitter entwickeln. Die Temperaturen steigen auf 31 bis 38 und örtlich sogar auf bis zu über 40 Grad. Der Wind weht meist schwach bis mäßig und kann in Gewitternähe stark auffrischen. In der Nacht ziehen vor allem im Westen und Nordwesten weitere kräftige Gewitter durch. Die Tiefstwerte liegen zwischen 16 und 25 Grad. Am Wochenende setzt sich die große Hitze mit einem Maximum an Sonnenstunden fort. Vor allem zum Nachmittag und Abend bilden sich örtlich aber auch kräftige Gewitter mit Unwettergefahr. Der Beginn der neuen Woche bringt voraussichtlich eine Fortsetzung der heißen und schwülen Wetterlage mit einzelnen Gewittern.
4: So viel zu den Nachrichten und dem Wetter. Wir wünschen allen Hörern weiterhin viel Spaß bei Fantastic Radio.
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6: Mit Michael Miem. Bei einer gewaltsamen Auseinandersetzung in Bad Langensalza ist ein 25-jähriger Mann tödlich verletzt worden. Nach Angaben der Polizei wurde er bei dem Vorfall mit einem Messer attackiert. Weitere Menschen erlitten Verletzungen. Die Auseinandersetzung begann ersten Erkenntnissen zufolge in einem Café und verlagerte sich anschließend in den Außenbereich. Mehrere Tatverdächtige wurden festgenommen. Die Hintergründe und der genaue Ablauf der Tat sind noch Gegenstand der Ermittlungen. Zwei schwere Erdbeben haben Venezuela erschüttert und nach ersten Angaben Hunderte, wenn nicht sogar Tausende Menschen das Leben gekostet. Hunderte weitere Menschen wurden verletzt. Besonders betroffen ist eine Küstenregion, die von der Regierung als Katastrophengebiet eingestuft wurde. Rettungskräfte suchen weiterhin in eingestürzten Gebäuden nach Verschütteten. Wegen der Schäden wurde der Zugverkehr landesweit gestoppt und der internationale Flughafen der Hauptstadt Caracas vorübergehend geschlossen. Die Regierung hat den Notstand ausgerufen. In der polnischen Ostseestadt Danzig kommen internationale Partner zu einer Konferenz über den Wiederaufbau der Ukraine zusammen. Überschattet wird das Treffen von anhaltenden Spannungen zwischen Polen und der Ukraine in historischen Fragen. Dennoch bekräftigte Polens Ministerpräsident Tusk die Unterstützung seines Landes für Kiew. Deutschland wird bei der Konferenz durch Bundeskanzler Merz vertreten.
7: Wir wollen mehr Zusammenarbeit, transatlantisch und europäisch. Transatlantisch sind wir uns einig, wie lange nicht. Dass Moskau daraus Schlüsse zieht, es wird Zeit, in Friedensgespräche einzutreten.
6: Im Mittelpunkt der Beratungen stehen Hilfen für den Wiederaufbau sowie die langfristige wirtschaftliche und infrastrukturelle Entwicklung der Ukraine. In einer großen Asylunterkunft im Hamburger Stadtteil Winterhude haben Polizei und Behörden eine umfangreiche Kontrolle durchgeführt. Hintergrund sind Ermittlungen zu möglichen unrechtmäßig bezogenen Sozialleistungen. Im Auftrag der Familienkasse überprüften die Einsatzkräfte die Identität und Staatsangehörigkeit von Bewohnern. Nach Angaben der Bundesagentur für Arbeit standen rund 150 Verdachtsfälle im Fokus. Dabei ging es insbesondere um den Verdacht, dass falsche Identitäten oder Staatsangehörigkeiten angegeben worden sein könnten. Die Ermittlungen dauern an.
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8: In der Wetterredaktion ist Luisa Walpert. Deutschland erlebt zum Wochenende eine Phase mit viel Sonne und extremer Hitze. Der Tag startet verbreitet trocken, bevor sich im Westen und Südwesten einzelne kräftige Gewitter entwickeln. Die Temperaturen steigen auf 31 bis 38 und örtlich sogar auf bis zu über 40 Grad. Der Wind weht meist schwach bis mäßig und kann in Gewitternähe stark auffrischen. In der Nacht ziehen vor allem im Westen und Nordwesten weitere kräftige Gewitter durch. Die Tiefstwerte liegen zwischen 16 und 25 Grad. Am Wochenende setzt sich die große Hitze mit einem Maximum an Sonnenstunden fort. Vor allem zum Nachmittag und Abend bilden sich örtlich aber auch kräftige Gewitter mit Unwettergefahr. Der Beginn der neuen Woche bringt voraussichtlich eine Fortsetzung der heißen und schwülen Wetterlage mit einzelnen Gewittern.
5: So viel zu den Nachrichten und dem Wetter. Wir wünschen allen Hörern weiterhin viel Spaß bei Fantastic Radio.
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5: Mit Michael Niem. Bei einer gewaltsamen Auseinandersetzung in Bad Langensalza ist ein 25-jähriger Mann tödlich verletzt worden. Nach Angaben der Polizei wurde er bei dem Vorfall mit einem Messer attackiert. Weitere Menschen erlitten Verletzungen. Die Auseinandersetzung begann ersten Erkenntnissen zufolge in einem Café und verlagerte sich anschließend in den Außenbereich. Mehrere Tatverdächtige wurden festgenommen. Die Hintergründe und der genaue Ablauf der Tat sind noch Gegenstand der Ermittlungen. Zwei schwere Erdbeben haben Venezuela erschüttert und nach ersten Angaben Hunderte, wenn nicht sogar Tausende Menschen das Leben gekostet. Hunderte weitere Menschen wurden verletzt. Besonders betroffen ist eine Küstenregion, die von der Regierung als Katastrophengebiet eingestuft wurde. Rettungskräfte suchen weiterhin in eingestürzten Gebäuden nach Verschütteten. Wegen der Schäden wurde der Zugverkehr landesweit gestoppt und der internationale Flughafen der Hauptstadt Caracas vorübergehend geschlossen. Die Regierung hat den Notstand ausgerufen. In der polnischen Ostseestadt Danzig kommen internationale Partner zu einer Konferenz über den Wiederaufbau der Ukraine zusammen. Überschattet wird das Treffen von anhaltenden Spannungen zwischen Polen und der Ukraine in historischen Fragen. Dennoch bekräftigte Polens Ministerpräsident Tusk die Unterstützung seines Landes für Kiew. Deutschland wird bei der Konferenz durch Bundeskanzler Merz vertreten.
6: Wir wollen mehr Zusammenarbeit, transatlantisch und europäisch. Transatlantisch sind wir uns einig, wie lange nicht. Dass Moskau daraus Schlüsse zieht, es wird Zeit, in Friedensgespräche einzutreten.
5: Im Mittelpunkt der Beratungen stehen Hilfen für den Wiederaufbau sowie die langfristige wirtschaftliche und infrastrukturelle Entwicklung der Ukraine. In einer großen Asylunterkunft im Hamburger Stadtteil Winterhude haben Polizei und Behörden eine umfangreiche Kontrolle durchgeführt. Hintergrund sind Ermittlungen zu möglichen unrechtmäßig bezogenen Sozialleistungen. Im Auftrag der Familienkasse überprüften die Einsatzkräfte die Identität und Staatsangehörigkeit von Bewohnern. Nach Angaben der Bundesagentur für Arbeit standen rund 150 Verdachtsfälle im Fokus. Dabei ging es insbesondere um den Verdacht, dass falsche Identitäten oder Staatsangehörigkeiten angegeben worden sein könnten. Die Ermittlungen dauern an.
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7: In der Wetterredaktion ist Luisa Walpert. Deutschland erlebt zum Wochenende eine Phase mit viel Sonne und extremer Hitze. Der Tag startet verbreitet trocken, bevor sich im Westen und Südwesten einzelne kräftige Gewitter entwickeln. Die Temperaturen steigen auf 31 bis 38 und örtlich sogar auf bis zu über 40 Grad. Der Wind weht meist schwach bis mäßig und kann in Gewitternähe stark auffrischen. In der Nacht ziehen vor allem im Westen und Nordwesten weitere kräftige Gewitter durch. Die Tiefstwerte liegen zwischen 16 und 25 Grad. Am Wochenende setzt sich die große Hitze mit einem Maximum an Sonnenstunden fort. Vor allem zum Nachmittag und Abend bilden sich örtlich aber auch kräftige Gewitter mit Unwettergefahr. Der Beginn der neuen Woche bringt voraussichtlich eine Fortsetzung der heißen und schwülen Wetterlage mit einzelnen Gewittern.
4: So viel zu den Nachrichten und dem Wetter. Wir wünschen allen Hörern weiterhin viel Spaß bei Fantastic Radio.
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2: Willkommen mal wieder zu einem richtig schönen Gute-Laune-Abend mit einem tollen Musikprogramm. Soweit schon mal voraus versprochen. Am Mikrofon heute Abend Heiko Franz und
9: Paul Jäger.
2: Genau, Paul, jetzt haben wir schon die erste coole Musik. Hau rein, Junge.
9: Jawohl, wir starten mit dem Jahrzehnt schlechthin meiner Eltern, den 80er Jahren. 1984, Nick Kershaw und I Won't Let the Sun Go Down on Me. Schönen Abend zusammen.

0: Mega Musik hier von Annie Lennox bei Fantastic Radio, Walking on Broken Glass. Und es geht genauso super weiter mit Mark Anthony, I Need to Know. Schönen Abend zusammen.
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0: Megatitel aus dem Jahr 1999. Da war unser Heiko gerade ein Jahr verheiratet.
1: Oh, ha, wer hätte das gedacht? So ein aufmerksamer junger Mann hier neben mir, Wahnsinn. Das haut mich ja jetzt echt vom All. Jetzt bin ich ja wirklich, absolut sprachlos. Muss ich echt sagen? Jetzt machen wir Folgendes. Vor lauter Sprachlosigkeit.
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0: wie immer für jeden und jede hier was dabei bei Fantastic Radio Rebuild the City von Starship. Und wir verabschieden uns jetzt mit dem letzten Track der ersten halben Stunde in die Werbung mit Philipp Dittberner, Lissabon, schöner Urlaubsort.
1: Schön, dass

0: Ich will nach Lissabon.
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1: Super Partymusik hier bei Fantastic Radio in der zweiten halben Stunde des heutigen Abends. Und es geht weiter mit einem Künstler, für den du sterben würdest, oder Heiko?
2: Absolut. Und die Konzerte sind auch immer wieder schön. Ja, ist total klasse. Also der Mann ist total bodenständig, macht das richtig, richtig toll. Über Jahrzehnte. Mein absoluter Favorit, auch am heutigen Abend. Aber die Musikauswahl, Paul, die ist total klasse. Musikauswahl heute Abend bei Paul Jäger. Haha, aber super Titel, hier ist DJ Bobo. Unser Motto, das heißt...

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0: Die Formation Bonnie M. um Frank Farian. Die coolen 80er Jahre. Daddy Cool, Bonnie M. unverkennbar. Und der liebe Paul hat wieder einen richtig coolen Hit aufgelegt.
1: Okay. Ganz genau. Es geht Schlag auf Schlag hier in unserer kleinen, aber feinen, gute Laune-Sendung. Hier ist Hathaway. Ihr hört schon. What is love? Eine große Frage.
0: Gute Laune-Sendung. Das kann ich nicht hören. Ich bin heute Abend, der Agro-Heiko. Nee, Quatsch. Wir sind richtig gut drauf. Hier geht's richtig gut ab bei uns im Studio. Eben haben wir die Klimaanlage angeschmissen. Und ob ihr es glaubt oder nicht, alkoholfreies Weizen ist heute Abend unser Top-Getränk Nummer 1.
1: Das ist eine Lüge.
0: Ach nee.

0: das Soul-Duo Charles und Eddie mit ihrem Superhit aus 1992, Would I Lie to You?
1: Wahnsinn, du hast ja ein Mega-Wissen. Ein kleines Computerchen in deinem Kopf. 1992, ja, wie alt war ich denn da? 22. Und hab mich ein bisschen gefühlt, als ob ich am Strand liege und die Wellen rauschen, wenn ich dieser Musik hier gelauscht habe.

0: Oh yeah. Coole Musik, UB40, Kingston Town und so einen tollen Wellenlauscher-Hit haben wir auf alle Fälle noch. Gerade erfunden von mir, Wellenlauscher, ja, Reggae, so ein bisschen Urlaub, Sommer, Sonne, Flair. Und dann geht's ab in die
1: Nachrichten.

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1: Mit Michael Miem. Bei einer gewaltsamen Auseinandersetzung in Bad Langensalza ist ein 25-jähriger Mann tödlich verletzt worden. Nach Angaben der Polizei wurde er bei dem Vorfall mit einem Messer attackiert. Weitere Menschen erlitten Verletzungen. Die Auseinandersetzung begann ersten Erkenntnissen zufolge

0: einem Café und verlagerte sich anschließend in den Außenbereich. Mehrere Tatverdächtige wurden festgenommen. Die Hintergründe und der genaue Ablauf der Tat sind noch Gegenstand der Ermittlungen. Zwei schwere Erdbeben haben Venezuela erschüttert und nach ersten Angaben Hunderte, wenn nicht sogar Tausende Menschen das Leben gekostet. Hunderte weitere Menschen wurden verletzt. Besonders betroffen ist eine Küstenregion, die von der Regierung als Katastrophengebiet eingestuft wurde. Rettungskräfte suchen weiterhin in eingestürzten Gebäuden nach Verschütteten. Wegen der Schäden wurde der Zugverkehr landesweit gestoppt und der internationale Flughafen der Hauptstadt Caracas vorübergehend geschlossen. Die Regierung hat den Notstand ausgerufen. In der polnischen Ostseestadt Danzig kommen internationale Partner zu einer Konferenz über den Wiederaufbau der Ukraine zusammen. Überschattet wird das Treffen von anhaltenden Spannungen zwischen Polen und der Ukraine in historischen Fragen. Dennoch bekräftigte Polens Ministerpräsident Tusk die Unterstützung seines Landes für Kiew. Deutschland wird bei der Konferenz durch Bundeskanzler Merz vertreten.
1: Wir wollen mehr Zusammenarbeit, transatlantisch und europäisch. Transatlantisch sind wir uns einig, wie lange nicht. Dass Moskau daraus Schlüsse zieht, es wird Zeit, in Friedensgespräche einzutreten.
0: Im Mittelpunkt der Beratungen stehen Hilfen für den Wiederaufbau sowie die langfristige wirtschaftliche und infrastrukturelle Entwicklung der Ukraine. In einer großen Asylunterkunft im Hamburger Stadtteil Winterhude haben Polizei und Behörden eine umfangreiche Kontrolle durchgeführt. Hintergrund sind Ermittlungen zu möglichen unrechtmäßig bezogenen Sozialleistungen. Im Auftrag der Familienkasse überprüften die Einsatzkräfte die Identität und Staatsangehörigkeit von Bewohnern. Nach Angaben der Bundesagentur für Arbeit standen rund 150 Verdachtsfälle im Fokus. Dabei ging es insbesondere um den Verdacht, dass falsche Identitäten oder Staatsangehörigkeiten angegeben worden sein könnten. Die Ermittlungen dauern an.
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3: In der Wetterredaktion ist Luisa Walpert. Deutschland erlebt zum Wochenende eine Phase mit viel Sonne und extremer Hitze. Der Tag startet verbreitet trocken, bevor sich im Westen und Südwesten einzelne kräftige Gewitter entwickeln. Die Temperaturen steigen auf 31 bis 38 und örtlich sogar auf bis zu über 40 Grad. Der Wind weht meist schwach bis mäßig und kann in Gewitternähe stark auffrischen. In der Nacht ziehen vor allem im Westen und Nordwesten weitere kräftige Gewitter durch. Die Tiefstwerte liegen zwischen 16 und 25 Grad. Am Wochenende setzt sich die große Hitze mit einem Maximum an Sonnenstunden fort. Vor allem zum Nachmittag und Abend bilden sich örtlich aber auch kräftige Gewitter mit Unwettergefahr. Der Beginn der neuen Woche bringt voraussichtlich eine Fortsetzung der heißen und schwülen Wetterlage mit einzelnen Gewittern.
2: So viel zu den Nachrichten und dem Wetter. Wir wünschen allen Hörern weiterhin viel Spaß bei Fantastic Radio.
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0: Rein geht's in die zweite Stunde unserer schönen Sendung mit dem schwedischen Musikquartett, aber mit Chiquitita, Hörerwunsch von unserer Hörerin Alicia, und es geht Schlag auf Schlag weiter. Hier ist Hollywood Hills von Sunrise Avenue. Viel Spaß.
1: Ja, klingt echt nach mehr. Schöner Sound hier auf der guten Launewelle. 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

das DJ-Duo Two Colors und Heavy Metal Love. Und wir starten direkt weiter durch mit Dexys Midnight Runners. Come on, Eileen! Schönen Abend!

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2: Wir machen weiter mit einem Superhit aus 2011. Hier ist Olly Murs mit Rizzle Kicks und Heart skips a beat.

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1: Das Spiel Deutschland gegen Elfenbeinküste hat dem einen oder anderen mit Sicherheit Schnappatmung verpasst. Und darüber wollen wir jetzt natürlich wieder reden mit unserem Fußballexperten Uwe Bein, ehemaliger Eintracht Frankfurt-Spieler und Weltmeister 1990. Hallo, grüß dich Uwe.
2: Hallo, grüße dich.
1: Ja, wie hast du denn das Spiel Deutschland gegen Südafrika, Elfenbeinküste, so rum, empfunden?
2: Ja, ich denke, es war ein sehr ordentliches Fußballspiel, wobei die deutsche Mannschaft eigentlich erst nach den drei Wechseln ins Spiel gekommen ist. Da ist nochmal irgendwas durch die Mannschaft durchgegangen. Die Elfenbeinküste hat es mehr oder weniger verpasst, direkt nach der Pause aus zwei, drei guten Chancen, die sie hatten, kein zweites Tor zu machen. Und deshalb ist die deutsche Mannschaft zurückgekommen und hat dann am Ende auch gar nicht so unverdient gewonnen.
1: Mhm. Es wirkte also zeitweise für mich alles ein bisschen fahrig. Ich meine, die Jungs aus der Elfenbeinküste wirkten doch sehr robust zeitweise. Und unsere Mannschaft ein bisschen so viel klein-klein, oder wie siehst du das?
2: Ja, das ist halt, die haben natürlich einen ganz anderen Spielstil wie wir. Und aber trotzdem muss man einfach sagen, das Spiel war auf Messerschneide, wie man so schön sagt. Und ich glaube, am Ende ist der Elfenbeinküste so ein bisschen, hat die Kraft gefehlt. Und ich glaube, wenn es noch 10 Minuten länger dauert, dann gewinnen wir, schießen wir noch ein Tor. Also es war schon eine enge Kiste. Und im Endeffekt müssen wir, wie gesagt, froh sein, dass wir das Spiel am Ende gewonnen haben. Und dass Curaçao uns noch geholfen hat und wir dementsprechend jetzt schon Gruppenerster sind, spielt uns natürlich auch ein bisschen in die Karten, und dann können wir im nächsten Spiel sicherlich, wollen wir das gewinnen, aber sicherlich kann man das ein bisschen entspannter und ruhiger angehen.
1: Jetzt hast du es eben ja schon angesprochen, die Einwechslungen haben das Spiel noch mal ein bisschen nach vorne gebracht. Gibt ja viele Diskussionen, ne? UNDAF soll spielen und bla bla, wie ist das aus deiner Sicht?
2: Ich denke, als Spieler ist man natürlich nicht zufrieden, wenn man immer nur eingewechselt wird. Aber ich glaube, er ist im Moment unser Joker, und der kommt rein, ist sofort da, macht ein Tor. Was will man eigentlich mehr? Und ich weiß nicht, ob es sinnvoll ist, wenn man das ändert.
1: Jetzt sind wir ja noch ein bisschen früh dran für die Mannschaftsaufstellung im Spiel gegen Ecuador. Wie schätzt du denn die Ecuadorianer ein? Also ich denke mal, die stehen ja mit dem Rücken zur Wand.
2: Ja, ich habe noch kein Spiel von denen mir angeschaut. Ich habe die Zusammenfassung von gestern oder heute Nacht, gestern dem Spiel gesehen, und ja, da kann man eigentlich nichts zu sagen, aber dass wir klarer Favorit gegen die sind, ist natürlich auch klar, und das sollten wir auch durchziehen.
1: Glaubst du denn, dass es innerhalb der Mannschaft große Veränderungen geben wird, jetzt im Verhältnis zum letzten Spiel gegen die Elfenbeinküste?
2: Ich glaube, ich weiß es nicht. Es kommt natürlich darauf an, ob jemand angeschlagen ist oder sich müde fühlt, aber nach zwei Spielen kann man das eigentlich nicht sagen. Ich denke schon, dass wir mit der stärksten Mannschaft anfangen, und dann kann man entsprechend dann auch fünfmal wechseln oder viermal wechseln, und das ist, glaube ich, die Jungs, die angefangen haben bisher, das sollte man eigentlich beibehalten, weil die müssen sich immer noch einspielen, meiner Meinung nach, und dann kann man so wie gestern einfach dann mal drei auf einmal auswechseln und dann den Gegner ein bisschen durcheinander bringen.
1: Ja, dann wollen wir das hier mal abschließen, natürlich mit der obligatorischen Frage. Ich weiß, aber wie tippst du auf das Spiel?
2: Ja, ich denke, das wird auch eine klare Geschichte, 3-0.
1: Gut, dein Wort mal wieder in Gottes Ohr. Ich danke dir erstmal für das Interview, Uwe, und wünsche dir noch einen schönen Abend. Dankeschön.
2: Alles klar, bitte.

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0: ganz weit zurück geht's hier bei Fantastic Radio 1969, CCR mit Midnight Special. Wahnsinn. Und jetzt haltet das Löschwasser bereit, denn jetzt brennen die Betten. Beds are burning, hier ist Midnight Oil.
1: Mega. 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
1: Genau, zum eben gehörten Titel von CCR gibt's noch eine kleine Geschichte, lieber Paul. Die Inspiration dazu hast du dir in einem Pub in Berlin geholt, ne?
2: Ja, richtig geil, konnten wir das Bier selber zapfen.
1: Ah, cool. Und dort lief diese Musik, umringt von irischen Menschen. War schon eine coole Nummer, denke ich mal.
2: Ja. I was made for loving you. Da denke ich auch immer an Fantastic Radio, den Sender aus dem Herzen Deutschlands, hier bei uns im World Wide Web. Schönen guten Abend!
1: Sind wir echt weltweit zu hören? Das gibt's jetzt. Hammer! Hammer!

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0: Falco, Gott hab ihn selig, hier bei Fantastic Radio. An diesem schönen Abend, Out of the Dark, entstanden kurz nach seinem Tod, veröffentlicht kurz nach seinem Tod, 1998. Und jetzt fahren wir mal kurz nach Berlin schon wieder. Hier ist der Sonderzug nach Pankow von Udo Lindenberg. Lasst euch's gut gehen.
1: Was hast du denn für eine Mega-Musikauswahl heute Abend?
2: Weiß auch nicht. Entschuldigen Sie, dass der Sonderzug nach Pankow.
1: Oh Gott, Wahnsinn! War nicht so gut imitiert, ne?
0: Passt schon.
1: Passt. Schon wieder eine Hitze hier im Studio, es ist unfassbar.
0: Wir kriegen gleich unser Weizen, Heiko. Oh. Alles gut. Oh.

0: Hier gibt's nochmal zum Ende unserer schönen Sendung Heinz Rudolf Kunze. Dein ist mein ganzes Herz.
1: Jo, und das war's auch schon ziemlich gewesen. Wir müssen für heute Abend Adieu sagen. Wir sagen vielen, vielen Dank fürs Zuhören, ihr Lieben, draußen im World Wide Web. Das waren 2 Stunden gute Laune mit
0: Paul
1: und Heiko. Wir wünschen noch ganz viel Spaß in den nachfolgenden Sendungen und sagen gemeinsam tschüss, tschüss.
0: Und auf Wiedersehen.
1: Ciao, schönen Abend noch.

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1: Mit Michael Miem. Bei einer gewaltsamen Auseinandersetzung in Bad Langensalza ist ein 25-jähriger Mann tödlich verletzt worden. Nach Angaben der Polizei wurde er bei dem Vorfall mit einem Messer attackiert. Weitere Menschen erlitten Verletzungen. Die Auseinandersetzung begann ersten Erkenntnissen zufolge in einem Café und verlagerte sich anschließend in den Außenbereich. Mehrere Tatverdächtige wurden festgenommen. Die Hintergründe und der genaue Ablauf der Tat sind noch Gegenstand der Ermittlungen. Zwei schwere Erdbeben haben Venezuela erschüttert und nach ersten Angaben Hunderte, wenn nicht sogar Tausende Menschen das Leben gekostet. Hunderte weitere Menschen wurden verletzt. Besonders betroffen ist eine Küstenregion, die von der Regierung als Katastrophengebiet eingestuft wurde. Rettungskräfte suchen weiterhin in eingestürzten Gebäuden nach Verschütteten. Wegen der Schäden wurde der Zugverkehr landesweit gestoppt und der internationale Flughafen der Hauptstadt Caracas vorübergehend geschlossen. Die Regierung hat den Notstand ausgerufen. In der polnischen Ostseestadt Danzig kommen internationale Partner zu einer Konferenz über den Wiederaufbau der Ukraine zusammen. Überschattet wird das Treffen von anhaltenden Spannungen zwischen Polen und der Ukraine in historischen Fragen. Dennoch bekräftigte Polens Ministerpräsident Tusk die Unterstützung seines Landes für Kiew. Deutschland wird bei der Konferenz durch Bundeskanzler Merz vertreten.
2: Wir wollen mehr Zusammenarbeit, transatlantisch und europäisch. Transatlantisch sind wir uns einig, wie lange nicht. Dass Moskau daraus Schlüsse zieht, es wird Zeit, in Friedensgespräche einzutreten.
1: Im Mittelpunkt der Beratungen stehen Hilfen für den Wiederaufbau sowie die langfristige wirtschaftliche und infrastrukturelle Entwicklung der Ukraine. In einer großen Asylunterkunft im Hamburger Stadtteil Winterhude haben Polizei und Behörden eine umfangreiche Kontrolle durchgeführt. Hintergrund sind Ermittlungen zu möglichen unrechtmäßig bezogenen Sozialleistungen. Im Auftrag der Familienkasse überprüften die Einsatzkräfte die Identität und Staatsangehörigkeit von Bewohnern. Nach Angaben der Bundesagentur für Arbeit standen rund 150 Verdachtsfälle im Fokus. Dabei ging es insbesondere um den Verdacht, dass falsche Identitäten oder Staatsangehörigkeiten angegeben worden sein könnten. Die Ermittlungen dauern an.
0: Und nun noch das Wetter.
3: In der Wetterredaktion ist Luisa Walpert. Deutschland erlebt zum Wochenende eine Phase mit viel Sonne und extremer Hitze. Der Tag startet verbreitet trocken, bevor sich im Westen und Südwesten einzelne kräftige Gewitter entwickeln. Die Temperaturen steigen auf 31 bis 38 und örtlich sogar auf bis zu über 40 Grad. Der Wind weht meist schwach bis mäßig und kann in Gewitternähe stark auffrischen. In der Nacht ziehen vor allem im Westen und Nordwesten weitere kräftige Gewitter durch. Die Tiefstwerte liegen zwischen 16 und 25 Grad. Am Wochenende setzt sich die große Hitze mit einem Maximum an Sonnenstunden fort. Vor allem zum Nachmittag und Abend bilden sich örtlich aber auch kräftige Gewitter mit Unwettergefahr. Der Beginn der neuen Woche bringt voraussichtlich eine Fortsetzung der heißen und schwülen Wetterlage mit einzelnen Gewittern.
0: So viel zu den Nachrichten und dem Wetter. Wir wünschen allen Hörern weiterhin viel Spaß bei Fantastic Radio.
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0: Es ist Donnerstagabend. Hier ist Fantastic Radio. Heute Abend am Mikrofon
1: Kai Wenzel
0: und Jürgen Herberg. Und es ist natürlich nicht so, dass wir allein die Musik bestimmen, sondern auch ihr habt natürlich wie immer die Möglichkeit, bei uns eure Wünsche und Grüße zu platzieren. Und das geht einmal relativ einfach über eine Mail.
1: Ja, über eine Mail und zwar an der wunsch@fantasticradio.de euren Wunsch eintragen und abschicken. Oder Option Nummer 2.
0: Ja, und die wäre ganz einfach. Ihr geht auf die Homepage von fantasticradio.de. Dort links im Menüblock auf die Option Wünsche und Grüße, Internetformular ausfüllen, abschicken. Fertig. Variante Nummer 3.
1: Ja, und zwar besucht ihr uns im Live-Chat. Das geht auf unserer Homepage. Steht Live-Chat einmal draufklicken, anmelden, reinkommen und mit uns quatschen und unter anderem auch eure Wünsche loswerden.
0: Ja, und alles, was wir heute nicht spielen können, spielen dürfen, spielen wollen, wie auch immer, ne? Gibt's natürlich dann am Dienstag im Zuge unserer Sendung Wunschcontainer, ne?
1: Ja, mit Sascha Gotthard und dem Jürgen Herberg.
0: Ach, ist aber schön, ne? Ja, was bleibt uns noch groß zu sagen? Wir wünschen natürlich allen viel Spaß und gute Unterhaltung,
1: ne? Gute Unterhaltung, denn wir sind die zwei.
0: Mit der guten Laune, glaube ich, ne?
1: Ja, so war das.
0: noch haben wir sie. Mal gucken, was der Abend noch so bringt.
1: Jetzt lass deine Finger von mir.

0: Punto. Genau, das war La Camisa Negra, ne?
1: Ja, von Juanes.
0: Juanes, genau, Juanes. Spanisch. Ich liebe das spanische Musik, weißt du? Weil die Spanier sprechen immer so schön.
1: Du lispelst, merkst du es?
0: Nein, ich spreche Spanisch.
1: Ach, okay.
0: Ja, ich weiß, das Einzige, was du in Spanisch kennst, ist die spanische Fliege, ne?
1: Ja, oh, die bewirkt Wunder.
0: Ja, das aber, kann ich mir vorstellen, ne? Aber ja. 1973, als ich immerhin schon 13 war und meine ersten sexuellen Erfahrungen hatte, da gab es noch keine spanische Fliege. Auch ja. Kein Viagra, ne? Gibt ja jetzt Volksviagra, hast du gehört?
1: Volksviagra?
0: Ja, soll jetzt ganz günstig werden, also könnte auch dir geholfen werden.
1: Ja, machen wir lieber mal weiter, bevor wir uns hier verschwenken. Und zwar ja. Hier kommt James Blunt.
0: Und hier ist er, 1973.

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1: Ja, so ein bisschen was fürs Herz haben wir da gerade gehabt, ne?
2: Ja, also nachdem du dich hier bei mir angelehnt hast und wolltest von mir gestreichelt werden, ja, kann man sagen, war fürs Herz.
1: Auf jeden Fall, ne, das Problem ist natürlich immer, ne, wenn dann meine Frau um die Ecke kommt, um mich mit dem Eimer Kaltwasser von dir zu trennen, dass da nichts auf die Anlage kommt, ne?
2: Ja, du sorgst dafür, dass nichts auf die Anlage kommt und ich bleib auch trocken. Ne?
1: Passenger war das, ne? Mit
2: Let her go, genau, natürlich.
1: Und je nachdem, wie die Landung ausfällt, ne?
2: Kann man dann gucken, was bei rauskommt.
1: Ob sie dann noch gehen können. Ne? Aber wir reden natürlich ziemlich viel, ne? Und Talk ist natürlich auch das Stichwort für unseren nächsten Titel.
2: Ja, und eine Mega-Hammer-Band für euch hier ist für euch Coldplay.

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2: Ja, das waren die Endverbraucherhinweise unserer Seite.
3: Und jetzt machen wir ein bisschen rockig weiter. Und da haben wir drei Hits am Stück, ne?
2: Ja, einmal wäre das Nickelback.
3: When We Stand Together.
2: Dann ZZ Top.
3: Mit Sleeping Back. Und jetzt als nächstes
2: Status Quo.
3: Und Rock'n'Roll
2: Over the World.

0: Chad Kroeger und seine Formation
1: Nickelback
0: und When We Stand Together. Na, wenn wir zusammen einstehen haben, heißt das übrigens auf Deutsch?
1: Ja, das ist nicht nur bei Alkohol so, sondern generell auch bei Kaffee.
0: Ja, zum Beispiel, genau.
1: Ja, ein Blutdruck, der steht ja auch.
0: In den Charts 2013 natürlich auch der nun folgende Titel mit drin.
1: Ja, Radioaktiv.
0: Imagine Dragons heißen die. Und jetzt würde ich sagen, ach, das war ein Titel, ne?
1: Ja, ich glaube hier Crash Test Dummies, war da nicht irgendwas so in die Richtung?
0: So heißen die, ne? Also, hier haben wir.
1: Und Radioaktiv.

0: Zone Dan Vision.
1: Genau, von Mr. David Bowie, der ja schon in 70ern sehr erfolgreich war, ne? Und das war ja sein Titel.
0: Ja, schon lange her, lange, lange her.
1: Gibt's beziehungsweise gab's wieder bei einer Autowerbung, ne? Da haben sie das neu aufgemixt, das Sound and Vision.
0: Ja, das ist in letzter Zeit ja öfter so, dass mal alte Dinge einfach neu aufgemischt werden.
1: Das ist nicht nur in letzter Zeit so, sondern das ist schon viele Jahre so. Früher war es halt oft Klassik zum Beispiel.
0: Ja.
1: Oh, wie verführerisch. Irgendwas mit Mobile hieß das im Original, das ist Klassik gewesen. Ne? Das wissen aber viele gar nicht.
0: Ja, die meisten beschäftigen sich ja nur mit einer Radiospalte. Bei uns kriegt ihr halt alles auf die Ohren.
1: Genau so ist es. Von alt bis neu, von hart bis zart und das Ganze natürlich nur immer musikalisch gemeint. Ne? Das ist ein schöner alter Spruch von uns hier.
0: Apropos alt, aber immer noch gut und immer noch neu, kann man sagen.
1: Immer wieder gerne gehört, ja. Muss man auch dazu sagen. Unser nächster Interpret, bevor es dann weitergeht mit den Nachrichten und dem Neuesten vom Tage.
0: Genau, hier ist für euch Michael Jackson und seinem Beat.

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6: Mit Michael Miem. Bei einer gewaltsamen Auseinandersetzung in Bad Langensalza ist ein 25-jähriger Mann tödlich verletzt worden. Nach Angaben der Polizei wurde er bei dem Vorfall mit einem Messer attackiert. Weitere Menschen erlitten Verletzungen. Die Auseinandersetzung begann ersten Erkenntnissen zufolge in einem Café und verlagerte sich anschließend in den Außenbereich. Mehrere Tatverdächtige wurden festgenommen. Die Hintergründe und der genaue Ablauf der Tat sind noch Gegenstand der Ermittlungen. Zwei schwere Erdbeben haben Venezuela erschüttert und nach ersten Angaben Hunderte, wenn nicht sogar Tausende Menschen das Leben gekostet. Hunderte weitere Menschen wurden verletzt. Besonders betroffen ist eine Küstenregion, die von der Regierung als Katastrophengebiet eingestuft wurde. Rettungskräfte suchen weiterhin in

0: eingestürzten Gebäuden nach verschütteten. Wegen der Schäden wurde der Zugverkehr landesweit gestoppt und der internationale Flughafen der Hauptstadt Caracas vorübergehend geschlossen. Die Regierung hat den Notstand ausgerufen. In der polnischen Ostseestadt Danzig kommen internationale Partner zu einer Konferenz über den Wiederaufbau der Ukraine zusammen. Überschattet wird das Treffen von anhaltenden Spannungen zwischen Polen und der Ukraine in historischen Fragen. Dennoch bekräftigte Polens Ministerpräsident Tusk die Unterstützung seines Landes für Kiew. Deutschland wird bei der Konferenz durch Bundeskanzler Merz vertreten.
1: Wir wollen mehr Zusammenarbeit, transatlantisch und europäisch. Transatlantisch sind wir uns einig, wie lange nicht. Dass Moskau daraus Schlüsse zieht, es wird Zeit, in Friedensgespräche einzutreten.
0: Im Mittelpunkt der Beratungen stehen Hilfen für den Wiederaufbau sowie die langfristige wirtschaftliche und infrastrukturelle Entwicklung der Ukraine. In einer großen Asylunterkunft im Hamburger Stadtteil Winterhude haben Polizei und Behörden eine umfangreiche Kontrolle durchgeführt. Hintergrund sind Ermittlungen zu möglichen unrechtmäßig bezogenen Sozialleistungen. Im Auftrag der Familienkasse überprüften die Einsatzkräfte die Identität und Staatsangehörigkeit von Bewohnern. Nach Angaben der Bundesagentur für Arbeit standen rund 150 Verdachtsfälle im Fokus. Dabei ging es insbesondere um den Verdacht, dass falsche Identitäten oder Staatsangehörigkeiten angegeben worden sein könnten. Die Ermittlungen dauern an.
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3: In der Wetterredaktion ist Luisa Walpert. Deutschland erlebt zum Wochenende eine Phase mit viel Sonne und extremer Hitze. Der Tag startet verbreitet trocken, bevor sich im Westen und Südwesten einzelne kräftige Gewitter entwickeln. Die Temperaturen steigen auf 31 bis 38 und örtlich sogar auf bis zu über 40 Grad. Der Wind weht meist schwach bis mäßig und kann in Gewitternähe stark auffrischen. In der Nacht ziehen vor allem im Westen und Nordwesten weitere kräftige Gewitter durch. Die Tiefstwerte liegen zwischen 16 und 25 Grad. Am Wochenende setzt sich die große Hitze mit einem Maximum an Sonnenstunden fort. Vor allem zum Nachmittag und Abend bilden sich örtlich aber auch kräftige Gewitter mit Unwettergefahr. Der Beginn der neuen Woche bringt voraussichtlich eine Fortsetzung der heißen und schwülen Wetterlage mit einzelnen Gewittern.
2: So viel zu den Nachrichten und dem Wetter. Wir wünschen allen Hörern weiterhin viel Spaß bei Fantastic Radio.
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0: Ja, mich haben sie in der Schule immer so genannt.
1: Den Leuchtturm.
0: Ja, genau. Ne? Wurde dann unter anderem, kennst du wahrscheinlich auch, gefragt, und wie ist die Luft da oben?
1: Ja.
0: Da habe ich immer gesagt, besser als der Gestank bei euch da unten. Nena, eine der Erfolgsgaranten in den 80ern, ne?
1: Ja, aber heute auch noch. Also man muss sagen, sie feiert ja heute immer noch musikalische Erfolge. Nicht mehr die großen, aber immerhin einige Preise hat sie doch noch abgeräumt in den letzten Jahren.
0: Ja, kann man einfach mal so im Raum stehen lassen. Ne? Und ich meine, wenn du Nena hörst, dann hängst du mir ja immer gleich am Hals. Ne? Und was hast du mir gerade gemacht?
1: Ja, ein Knutschweg.
0: Ne? Genau. Und Ixi meinte halt auch in den 80ern schon in der Zeit der neuen deutschen Welle.
1: Ja, machen wir doch kein alles außer kein Knutschweg. Mensch, wenn man sich einmal hat.
0: Das üben wir noch mal, ne? Und danach haben wir noch einen aus der neuen deutschen Welle.
1: Ja, Spliff.
0: Und Carbonara. Nemo,
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0: ein bisschen was in Richtung Sommer, Sonne, Strand und Meer haben wir jetzt noch.
1: Ja, drei Hits am Stück, wie immer bei uns.
0: Genau, einmal bei Lando mit Luna, Musik aus Holland.
1: Dann der Karnevalshit Carnaval de Paris von Dario G.
0: Und jetzt haben wir erstmal Bellini
1: mit Samba de Janeiro.

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0: Rain Over Me, der Hit von Pitbull und Kid Cudi.
1: Genau, und das habe ich in der Schule auch schon einmal gerufen, ne? Lass es über mich regnen, vor allen Dingen Intelligenz. Ne? Ja, aber abgekriegt habe ich nie was.
0: Und dann war es wie hier bei Frau Holle, dann kam Pech statt Gold.
1: Ja, so ungefähr. Obwohl, ich hatte güldenes Haar, hat meine Großmutter immer gesagt. Ne?
0: Ja, war es ja kerngesund.
1: Ja, früher hatte ich güldenes Haar, heute habe ich es goldenen Zähnen. Ne? Auch wenn es nur noch einer ist und der ist bei mir im Mund absolut Sülle.
0: Da sind wir ja wieder mal im Titel, den wir wirklich lange, lange nicht mehr gehört haben.
1: Ja, und auch gespielt, ne? Aber wir hören es immer wieder gerne, ne?
0: Ja, hier ist für euch der integrierte amerikanische Ossi Ayers mit
1: Sülle.

0: Ja, Saxo Beat, Mr. Saxo Beat, besungen von Alexandra Stan.
1: Stengel.
0: Ja, ist er wie auch immer, ne?
1: Ja.
0: Schöner Titel übrigens, ne? Und
1: das lässt uns euphorisch weitermachen, glaube ich.
0: Ne? Ja, würde ich auch sagen. Man könnte, wenn man gemein ist, auch sagen, ein Titel, der gleich zweimal teilgenommen hat, einmal 2012, einmal 2013.
1: Ja, und beide waren eigentlich sehr erfolgreich. Ja,
0: vor allen Dingen die Variante, die wir jetzt hören, die hat nämlich gewonnen, während die zweite Variante von unserer Interpretin Cascada ja doch nicht so weit nach vorne gekommen ist. Ne?
1: Ja, auf der einen Seite sagt man ein Glück, auf der anderen Seite sagt man, zieht eine Lehre draus. Ne?
0: Ja, definitiv, obwohl es war ja kein Plagiat, wie auch immer, es wurde gemunkelt und wenn man mal ein bisschen hingehört hat, dann es klang schon ähnlich.
1: Ne? Ja, sie wollte es ja auch. Sie hat es ja provoziert. Hat sie ja auch gesagt bei einem Interview.
0: Ja, hier ist also der Siegertitel des Grand Prix Eurovision de la Chanson, so hieß es früher, heute heißt es
1: Eurovision Song Contest.
0: Genau. Man könnte auch sagen ESC wie auf der Taste.
1: Ne? Genau, Escape.
0: Kommt das Gleiche raus.
1: Hier ist für euch Euphoria von
0: Lorraine.

0: Mr. Twist, wie ich immer zu sagen pflege. Mr. Chubby Checker mit Let's Twist Again.
1: Ja, und wenn ihr aus dem Tanzen genauso wenig rauskommt wie wir zwei gerade, dann hört einfach weiter zu. Tret ein bisschen lauter auf. Hier ist für euch Wanda Jackson mit Let's Have a Party.
0: Und danach haben wir noch John Travolta und Olivia Newton-John.
1: You're the one.

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6: Mit Michael Miem. Bei einer gewaltsamen Auseinandersetzung in Bad Langensalza ist ein 25-jähriger Mann tödlich verletzt worden. Nach Angaben der Polizei wurde er bei dem Vorfall mit einem Messer attackiert. Weitere Menschen erlitten Verletzungen. Die Auseinandersetzung begann ersten Erkenntnissen zufolge in einem Café und verlagerte sich anschließend in den Außenbereich. Mehrere Tatverdächtige wurden festgenommen. Die Hintergründe und der genaue Ablauf der Tat sind noch Gegenstand der Ermittlungen. Zwei schwere Erdbeben haben Venezuela erschüttert und nach ersten Angaben Hunderte, wenn nicht sogar Tausende Menschen das Leben gekostet. Hunderte weitere Menschen wurden verletzt. Besonders betroffen ist eine Küstenregion, die von der Regierung als Katastrophengebiet eingestuft wurde. Rettungskräfte suchen weiterhin in eingestürzten Gebäuden nach Verschütteten. Wegen der Schäden wurde der Zugverkehr landesweit gestoppt und der internationale Flughafen der Hauptstadt Caracas vorübergehend geschlossen. Die Regierung hat den Notstand ausgerufen. In der polnischen Ostseestadt Danzig kommen internationale Partner zu einer Konferenz über den Wiederaufbau der Ukraine zusammen. Überschattet wird das Treffen von anhaltenden Spannungen zwischen Polen und der Ukraine in historischen Fragen. Dennoch bekräftigte Polens Ministerpräsident Tusk die Unterstützung seines Landes für Kiew. Deutschland wird bei der Konferenz durch Bundeskanzler Merz vertreten.
7: Wir wollen mehr Zusammenarbeit, transatlantisch und europäisch. Transatlantisch sind wir uns einig, wie lange nicht. Dass Moskau daraus Schlüsse zieht, es wird Zeit, in Friedensgespräche einzutreten.
6: Im Mittelpunkt der Beratungen stehen Hilfen für den Wiederaufbau sowie die langfristige wirtschaftliche und infrastrukturelle Entwicklung der Ukraine. In einer großen Asylunterkunft im Hamburger Stadtteil Winterhude haben Polizei und Behörden eine umfangreiche Kontrolle durchgeführt. Hintergrund sind Ermittlungen zu möglichen unrechtmäßig bezogenen Sozialleistungen. Im Auftrag der Familienkasse überprüften die Einsatzkräfte die Identität und Staatsangehörigkeit von Bewohnern. Nach Angaben der Bundesagentur für Arbeit standen rund 150 Verdachtsfälle im Fokus. Dabei ging es insbesondere um den Verdacht, dass falsche Identitäten oder Staatsangehörigkeiten angegeben worden sein könnten. Die Ermittlungen dauern an.
5: Und nun noch das Wetter.
8: In der Wetterredaktion ist Luisa Walpert. Deutschland erlebt zum Wochenende eine Phase mit viel Sonne und extremer Hitze. Der Tag startet verbreitet trocken, bevor sich im Westen und Südwesten einzelne kräftige Gewitter entwickeln. Die Temperaturen steigen auf 31 bis 38 und örtlich sogar auf bis zu über 40 Grad. Der Wind weht meist schwach bis mäßig und kann in Gewitternähe stark auffrischen. In der Nacht ziehen vor allem im Westen und Nordwesten weitere kräftige Gewitter durch. Die Tiefstwerte liegen zwischen 16 und 25 Grad. Am Wochenende setzt sich die große Hitze mit einem Maximum an Sonnenstunden fort. Vor allem zum Nachmittag und Abend bilden sich örtlich aber auch kräftige Gewitter mit Unwettergefahr. Der Beginn der neuen Woche bringt voraussichtlich eine Fortsetzung der heißen und schwülen Wetterlage mit einzelnen Gewittern.
5: So viel zu den Nachrichten und dem Wetter. Wir wünschen allen Hörern weiterhin viel Spaß bei Fantastic Radio.
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6: Mit Michael Miem. Bei einer gewaltsamen Auseinandersetzung in Bad Langensalza ist ein 25-jähriger Mann tödlich verletzt worden. Nach Angaben der Polizei wurde er bei dem Vorfall mit einem Messer attackiert. Weitere Menschen erlitten Verletzungen. Die Auseinandersetzung begann ersten Erkenntnissen zufolge in einem Café und verlagerte sich anschließend in den Außenbereich. Mehrere Tatverdächtige wurden festgenommen. Die Hintergründe und der genaue Ablauf der Tat sind noch Gegenstand der Ermittlungen. Zwei schwere Erdbeben haben Venezuela erschüttert und nach ersten Angaben Hunderte, wenn nicht sogar Tausende Menschen das Leben gekostet. Hunderte weitere Menschen wurden verletzt. Besonders betroffen ist eine Küstenregion, die von der Regierung als Katastrophengebiet eingestuft wurde. Rettungskräfte suchen weiterhin in eingestürzten Gebäuden nach Verschütteten. Wegen der Schäden wurde der Zugverkehr landesweit gestoppt und der internationale Flughafen der Hauptstadt Caracas vorübergehend geschlossen. Die Regierung hat den Notstand ausgerufen. In der polnischen Ostseestadt Danzig kommen internationale Partner zu einer Konferenz über den Wiederaufbau der Ukraine zusammen. Überschattet wird das Treffen von anhaltenden Spannungen zwischen Polen und der Ukraine in historischen Fragen. Dennoch bekräftigte Polens Ministerpräsident Tusk die Unterstützung seines Landes für Kiew. Deutschland wird bei der Konferenz durch Bundeskanzler Merz vertreten.
7: Wir wollen mehr Zusammenarbeit, transatlantisch und europäisch. Transatlantisch sind wir uns einig, wie lange nicht. Dass Moskau daraus Schlüsse zieht, es wird Zeit, in Friedensgespräche einzutreten.
6: Im Mittelpunkt der Beratungen stehen Hilfen für den Wiederaufbau sowie die langfristige wirtschaftliche und infrastrukturelle Entwicklung der Ukraine. In einer großen Asylunterkunft im Hamburger Stadtteil Winterhude haben Polizei und Behörden eine umfangreiche Kontrolle durchgeführt. Hintergrund sind Ermittlungen zu möglichen unrechtmäßig bezogenen Sozialleistungen. Im Auftrag der Familienkasse überprüften die Einsatzkräfte die Identität und Staatsangehörigkeit von Bewohnern. Nach Angaben der Bundesagentur für Arbeit standen rund 150 Verdachtsfälle im Fokus. Dabei ging es insbesondere um den Verdacht, dass falsche Identitäten oder Staatsangehörigkeiten angegeben worden sein könnten.

0: Die Ermittlungen dauern an.
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2: In der Wetterredaktion ist Luisa Walpert. Wir nähern uns den bislang heißesten Tagen des Jahres, vereinzelt mit Temperaturen über 40 Grad. Abkühlung gibt es mit etwas niedrigeren Werten nur an den deutschen Küsten. Im Westen und Südwesten entstehen am Nachmittag und Abend vereinzelt Schauer und Gewitter mit lokalem Unwetterpotenzial. Der Wind weht schwach bis mäßig aus wechselnden Richtungen. Die Nacht verläuft meist klar oder nur gering bewölkt und weitgehend trocken. Im Westen bleibt eine geringe Gewitterneigung bestehen. Die Tiefstwerte liegen zwischen 16 und 24 Grad. Zum Wochenende könnten dann die vorläufigen Hitzerekorde für den Sommer erreicht werden. Im Westen wechseln sich Wolken und Sonne ab, während im Osten und Süden viel Sonnenschein dominiert. Zum Abend entstehen im Westen erneut kräftige Gewitter mit Unwettergefahr, sonst bleibt es meist trocken und sehr heiß. Der weitere Ausblick auf die neue Woche verspricht Entspannung. Die Werte gehen dann wieder auf normale Sommertemperaturen von um die 25 bis 30 Grad zurück. Bis dahin heißt es aber zunächst, viel trinken und anstrengende Arbeiten, vor allem in der prallen Sonne, vermeiden.
1: So viel zu den Nachrichten und dem Wetter. Wir wünschen allen Hörern weiterhin viel Spaß bei Fantastic Radio.
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6: Mit Michael Miem. Bei einer gewaltsamen Auseinandersetzung in Bad Langensalza ist ein 25-jähriger Mann tödlich verletzt worden. Nach Angaben der Polizei wurde er bei dem Vorfall mit einem Messer attackiert. Weitere Menschen erlitten Verletzungen. Die Auseinandersetzung begann ersten Erkenntnissen zufolge in einem Café und verlagerte sich anschließend in den Außenbereich. Mehrere Tatverdächtige wurden festgenommen. Die Hintergründe und der genaue Ablauf der Tat sind noch Gegenstand der Ermittlungen. Zwei schwere Erdbeben haben Venezuela erschüttert und nach ersten Angaben Hunderte, wenn nicht sogar Tausende Menschen das Leben gekostet. Hunderte weitere Menschen wurden verletzt. Besonders betroffen ist eine Küstenregion, die von der Regierung als Katastrophengebiet eingestuft wurde. Rettungskräfte suchen weiterhin in eingestürzten Gebäuden nach Verschütteten. Wegen der Schäden wurde der Zugverkehr landesweit gestoppt und der internationale Flughafen der Hauptstadt Caracas vorübergehend geschlossen. Die Regierung hat den Notstand ausgerufen. In der polnischen Ostseestadt Danzig kommen internationale Partner zu einer Konferenz über den Wiederaufbau der Ukraine zusammen. Überschattet wird das Treffen von anhaltenden Spannungen zwischen Polen und der Ukraine in historischen Fragen. Dennoch bekräftigte Polens Ministerpräsident Tusk die Unterstützung seines Landes für Kiew. Deutschland wird bei der Konferenz durch Bundeskanzler Merz vertreten.
7: Wir wollen mehr Zusammenarbeit, transatlantisch und europäisch. Transatlantisch sind wir uns einig, wie lange nicht. Dass Moskau daraus Schlüsse zieht, es wird Zeit, in Friedensgespräche einzutreten.
6: Im Mittelpunkt der Beratungen stehen Hilfen für den Wiederaufbau sowie die langfristige wirtschaftliche und infrastrukturelle Entwicklung der Ukraine. In einer großen Asylunterkunft im Hamburger Stadtteil Winterhude haben Polizei und Behörden eine umfangreiche Kontrolle durchgeführt. Hintergrund sind Ermittlungen zu möglichen unrechtmäßig bezogenen Sozialleistungen. Im Auftrag der Familienkasse überprüften die Einsatzkräfte die Identität und Staatsangehörigkeit von Bewohnern. Nach Angaben der Bundesagentur für Arbeit standen rund 150 Verdachtsfälle im Fokus. Dabei ging es insbesondere um den Verdacht, dass falsche Identitäten oder Staatsangehörigkeiten angegeben worden sein könnten. Die Ermittlungen dauern an.
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8: In der Wetterredaktion ist Luisa Walpert. Wir nähern uns den bislang heißesten Tagen des Jahres, vereinzelt mit Temperaturen über 40 Grad. Abkühlung gibt es mit etwas niedrigeren Werten nur an den deutschen Küsten. Im Westen und Südwesten entstehen am Nachmittag und Abend vereinzelt Schauer und Gewitter mit lokalem Unwetterpotenzial. Der Wind weht schwach bis mäßig aus wechselnden Richtungen. Die Nacht verläuft meist klar oder nur gering bewölkt und weitgehend trocken. Im Westen bleibt eine geringe Gewitterneigung bestehen. Die Tiefstwerte liegen zwischen 16 und 24 Grad. Zum Wochenende könnten dann die vorläufigen Hitzerekorde für den Sommer erreicht werden. Im Westen wechseln sich Wolken und Sonne ab, während im Osten und Süden viel Sonnenschein dominiert. Zum Abend entstehen im Westen erneut kräftige Gewitter mit Unwettergefahr, sonst bleibt es meist trocken und sehr heiß. Der weitere Ausblick auf die neue Woche verspricht Entspannung. Die Werte gehen dann wieder auf normale Sommertemperaturen von um die 25 bis 30 Grad zurück. Bis dahin heißt es aber zunächst, viel trinken und anstrengende Arbeiten, vor allem in der prallen Sonne, vermeiden.
5: So viel zu den Nachrichten und dem Wetter. Wir wünschen allen Hörern weiterhin viel Spaß bei Fantastic Radio.
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